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1: Willkommen bei Lübeck FM und unserer Sendung Kultur Melange. An den Mikrofonen begrüßen Sie Angelika Wolf, die auch für die Sendung verantwortlich ist, und
2: Michael Lupatsch.
1: Es geht wie immer los mit einem Überblick über die heutige Sendung.
2: Da gehen wir zunächst einmal ins Theater Kombinale in die Hüxstraße. State of the Union heißt ein neues Stück und da geht's um Eheprobleme.
1: Dann nehmen wir Sie mit ins Behenhaus. Da hängt nämlich Karl Hofers Gemälde Paar am Fenster wieder in der Ausstellung.
2: Zwei Stücke hatten im Theater in den Kammerspielen Premiere. Last Five Years und Felix Krull. Und Angelika war dabei und wird sie besprechen.
1: In unserem vierten Beitrag geht es nochmal um Kunst. Und zwar in der Overbeck-Ausstellung hängt eine ganz, ganz besondere Serie der iranischen Künstlerin Tirdat Hashemi.
2: Ich war selber noch einmal in Tosca. Das hatten wir ja schon im Juni zur Premiere besprochen. Aber jetzt haben wir das Publikum gefragt, was sie von der Aufführung im Großen Haus des Theater Lübeck halten.
1: Wir hoffen, dass wir ein bisschen Platz haben für Musik, denn eigentlich ist unsere Sendung wieder sehr voll.

0: Italienisch haben wir heute gestartet bei Kulturmelange mit Comeno. Ja, warum denn eigentlich nicht? Warum nicht? Das ist vielleicht auch eine Frage, die sich in Ehen manchmal stellt. Und wir waren im Theater Combinale in der ersten Premiere State of the Union. Und da geht es um Eheprobleme. Und Angelika berichtet.
1: Keiner hat gesagt, dass du ausziehen musst, lautet der deutsche Titel des Stückes State of the Union des Briten Nick Hornby. Und im Untertitel heißt es: Eine Ehe in 10 Sitzungen. Das klingt nach Zerwürfnis, Krise, Ehedrama. Gibt es alles. Aber es wäre nicht Nick Hornby, wenn die Protagonisten Louise und Tom nicht sympathische Antihelden wären. Das eigentlich ernste Thema gewinnt an Leichtigkeit durch viel Humor. Dieser speist sich vor allem aus der Ehekonstellation. Sie, die rational denkende, alles reflektierende Medizinerin. Er, der eher sorglose, etwas schnoddrige, pragmatische Musikjournalist. Tom und Louise, gespielt von Sebastian Wirnitzer und Rebecca Indermauer, haben sich zu einer Paartherapie angemeldet. Vor den Sitzungen treffen sie sich im Pub gegenüber zu Wein und Bier. Schon vor der ersten Therapiesitzung meldet Tom Zweifel an, als sie ein Paar beobachten, das gerade das Haus der Therapeutin verlässt.
2: Guck mal da, die sind da gerade rausgekommen. Die sind gerade nach Strich und Faden beraten worden.
3: Man kann das Haus von hier aus sehen?
2: Ja, na das da. Die sind ja vollkommen durch den Wind.
3: Ja, die sind total am Ende.
2: Wie meinst du, ihre Beziehung oder im Sinne von erschöpft?
3: Ja, beides, guck sie dir doch an.
1: Hier zeigt sich ein geschickter Regieanfall von Knut Peters. Die Szenen wechseln von der Bühnensituation direkt in eine Videosequenz auf der Straße mit den letzten Schritten zur Therapeutin. Das Paar, das gerade noch auf der Bühne stand, taucht nach dem Abgang, also dem Verlassen des Pubs, im Film auf. Danach wird die Zeit, die bis zur nächsten Sitzung vergeht, mit Musik überspielt. Der Barmann ist gleichzeitig der Licht- und Tontechniker. Die Situation des Paares stagniert trotz der Therapie. Sie reden einander vorbei, schweifen ab, nehmen einander wörtlich, obwohl es nicht so gemeint ist. Rebecca Indermauer und Sebastian Wirnitzer spielen das Paar Louise und Tom in allen Facetten sehr überzeugend. Ernsthaftigkeit, Wut, Verständnislosigkeit und echte Zuneigung treffen aufeinander. Sie sitzen in dem hellen und stylischen Pub, den Knut Peters gestaltet hat. Eine weiße gebogene Wand im Hintergrund, an den Seiten sind indirekt beleuchtete Blütenblättermotive. Davor steht der Tresen über weißen, ebenfalls beleuchteten Getränkekisten, davor ein paar Tische und Stühle. Einige davon bilden rechts am Bühnenrand die erste Zuschauerreihe. In diesem Pub sitzen Louise und Tom und verstehen nicht, warum sie sich nicht verstehen. Das Hauptproblem ist der ausgebliebene Sex in der Ehe. Das führte unter anderem zu einer Affäre Louises mit einem anderen Mann, worauf Tom auszog. Die Affäre ist jedoch vorbei und Louise versucht eine vorsichtige Annäherung.
3: Wenn ich dir sage, dass ich dich unterstütze, ich möchte, dass du Erfolg hast, ich mache mir Sorgen um dich, naja, ich liebe dich.
2: Naja. Was soll denn das Naja davor? Was hat denn das für eine Funktion?
3: Ich habe bloß gezögert.
2: Wieso?
3: Man darf doch zögern. Zögern ist völlig normal.
2: Man zögert, wenn man nicht weiß, was man im Restaurant bestellen soll. Nicht, wenn man einem Menschen sagt, dass man ihn liebt. Hast du Zweifel?
3: Du nicht?
2: Nein.
3: Das ist gelogen. Wie kannst du keine Zweifel haben? Du willst nicht mehr mit mir schlafen. Wir streiten uns die meiste Zeit. Du wirkst zufriedener, wenn du mit anderen Menschen zusammen bist, als mit mir. Ich würde sagen, mein Naja sollte so viel heißen wie Naja, tief drin.
1: Nach der Pause scheint alles wieder im Lot zu sein, jedenfalls nach Auffassung von Tom. Bei Louise sind noch nicht alle Zweifel ausgeräumt. Hier zeigt sich die Schwäche des Stückes. Es ist zu lang. Die bekannten Spielchen setzen sich fort und man sagt sich, eigentlich ist doch schon alles gesagt. Dennoch gibt es eine Veränderung. Sie hatten wieder Sex. Das wirkt sich auch in ihrem Äußeren aus. Beide treten in neuem Outfit auf. Louise eleganter im Kleid und Pumps mit offenen Haaren, Tom mit Hemd und Sakko. Vorher hatte Stefanie Viola Dalski sie eher schlicht ausgestattet. Louise in bequemen Jeans-Kombinationen, Tom mit schwarzen Jeans und T-Shirts mit Bandaufdrucken. Dennoch fällt die Begrüßung genauso unharmonisch aus wie gewohnt.
3: Hallo.
2: Wie war dein Tag?
3: Ach, du weißt schon.
2: Nee, erzähl's mir.
3: Was?
2: Ich warte nur drauf, dass du meine Frage beantwortest. Du siehst gut aus.
3: Bitte hör auf damit.
2: Um mit dir zu sagen, dass du gut aussiehst?
3: Mit allem, dem Anschauen, dem Lächeln, dem Aufzug.
2: Das ist doch kein Aufzug, ich bin noch nicht kostümiert.
3: Es wird eben so, zum Beispiel die Nachricht, die du mir heute früh geschrieben hast.
2: Was war daran falsch? Freue mich, dich nachher zu sehen. Das ist doch...
3: Es wird eben so bemüht.
2: Ich bemühe mich ja auch.
3: Na dann, lass es.
2: Wenn du jemand Neues wärst, würde ich mich doch auch bemühen.
3: Natürlich, bin ich aber nicht.
1: Es geht noch ein Weilchen hin und her, bis Tom schließlich der Meinung ist, es sei jetzt die letzte Sitzung. Schließlich ist er wieder eingezogen und sie haben zu ihrem ehelichen Sexualleben zurückgefunden. Louise hat jedoch wie immer Bedenken.
3: Das ist ja wohl normal. Wir sind verheiratet, wir sind noch nicht alt. Wir sollten Sex haben.
2: Haben wir doch. Wir sind hergekommen, weil wir aufgehört hatten. Jetzt haben wir wieder angefangen. Erledigt, abgehakt, weitermachen.
3: Und was ist mit deinem Gefühl von Demütigung?
2: Ist weg, wir hatten Sex.
3: Dein Schmerz und deine Wut über meine Affäre?
2: Ach, die habe ich vergraben. Die tauchen erst später als körperliche Symptome wieder auf. Ganz im Fall Krebs.
3: Und findest du das gesund?
2: Tatsächlich, kurzfristig ja.
3: Und was ist mit all den anderen Sachen, die wir in den Sitzungen besprochen haben?
2: Was denn zum Beispiel?
1: Ob Tom und Louise zu einer Einigung kommen, sollten sie sich selbst ansehen. Trotz der Längen im zweiten Teil erlebten wir lebendiges und sehr humorvolles Schauspiel in einer gelungenen Inszenierung. Die Videoeinspielungen Katharina Spuida-Jabutis brachten viel Abwechslung in die Aufführung. Das Premierenpublikum amüsierte sich hörbar und applaudierte anhaltend dem ganzen Team.
0: 8-mal spielt das Theater Combinale das Stück State of the Union allein im Oktober. Und zwar am 2., 3., 9., 11., 14., 23., 24. und 25. Also haben Sie noch viele Gelegenheit zu gucken. The best is yet to come. Das Beste, das wird noch kommen vielleicht. So heißt auch unser nächstes Stück, ein Jazz-Titel.

0: Sie hören Kulturmelange und jetzt nehmen wir Sie mit ins Behnhaus. Vor 101 Jahren wurde es gemalt, vor 99 Jahren zuerst im Behnhaus-Trägerhaus gezeigt. Karl Hofers Gemälde »Paar am Fenster«. Zwischenzeitlich von den Nazis als entartete Kunst entfernt, kam es jetzt wieder feierlich zurück ins Behnhaus. Und Michael war dabei.
1: Fürs Radio, Herr Bastek, braucht man ja immer sowas wie eine Beschreibung, weil das Radio hat ja keine Bilder. Können Sie das Bild einfach beschreiben?
2: Es ist ein Fensterbild. Man schaut auf ein Fenster. Ich würde mal sagen, so ein bisschen eine marode Putzfassade, vielleicht so eine Berliner Hinterhofszene. Und im Fenster sind zwei Personen zu sehen, ein Mann und eine Frau. Die Frau ist vorne auf die Brüstung gelehnt, die Arme verschränkt. Der Mann steht dahinter, eine Hand auf ihre Schulter gelegt. Und mit der anderen Hand greift er so über die Brüstung hinaus, in den Betrachterraum hinaus. Also das Bild geht einem sehr nah, dadurch, dass der Mann so hinausgreift. Und dadurch, dass diese Figuren so ergreifend sind und man kommt gleich ins Rätseln, was ist das für eine Beziehung, was ist zwischen den beiden los, wo blicken die hin? Also ein tolles Bild, vor dem man diskutieren kann und ins Gespräch kommen kann. Dazu laden wir alle herzlich ein, das in den nächsten Wochen und Monaten bei uns zu tun.
1: Man ist auch sicherlich stolz, wenn so etwas hierher zurückkommt nach so einer wechselhaften und langen Geschichte.
2: Unbedingt. Also es ist ja eines der Highlights der Ankäufe aus den 1920er Jahren, dann lange als Verlust beklagt worden und nicht in diesem Haus. Und wenn es jetzt zurückkommt, war gerade ein ergreifender Moment, als wir es hingehängt haben. Und wir sind voller Dankbarkeit an all die, die das mit unterstützt haben, dass das möglich war.
1: Nicht nur der Leiter des Museums Behnhaus-Trägerhaus, Alexander Bastek, war ergriffen. Es war insgesamt ein sehr feierlicher Moment, als am Donnerstag, den 24. September, das Gemälde »Paar am Fenster« von Karl Hofer ins Behnhaus zurückkehrte. 1927 hatte der damalige Museumsdirektor Karl Georg Heise das Werk vom Künstler erworben. Jetzt wurde es wieder erworben. Mitgewirkt hatten sehr viele Stiftungen, unter anderem die Kulturstiftung der Länder, die hatte es mit mehr als 50.000 Euro finanziert. Und wichtig, die Ernst von Siemens Kunststiftung hatte den Ankauf, den Erwerb bei einer Auktion vorfinanziert, sodass das überhaupt erst möglich war. In seiner Ansprache vor dem versammelten Publikum wies Alexander Bastek dann sogar auf eine Parallele hin.
2: Ende 1927 wurde das Bild unter der Nummer 1927-137 inventarisiert. Und Heise schrieb dem Künstler Ende November: Ich war verreist und finde heute nach Rückkehr zu meiner Freude das Paar am Fenster hier vor und bin mit unserem Ankauf ganz außerordentlich zufrieden. Ich lasse in den nächsten Tagen zunächst leider nur 1.000 Mark auf Ihr Bankkonto überweisen. Ich muss Sie freundlichst bitten, sich mit den zweiten 1.000 Mark noch etwas zu gedulden, da ich dafür erst betteln gehen muss. Ich hoffe indessen, in nicht allzu ferner Zeit am Ziel zu sein. Lübeck war also auch schon vor 100 Jahren auf teilweise Vorfinanzierung angewiesen. Unglücklicherweise musste in diesem Fall der Künstler diese übernehmen.
1: In der Hansestadt Lübeck gibt es keinen Etat für Ankäufe von Werken für das Behnhaus-Trägerhaus. Allerdings ist natürlich der Umbau gerade im Gange und das wird auch großenteils von der Hansestadt Lübeck bezahlt. Der Leiter der Lübecker Kulturstiftung, Tillmann von Stockhausen, war dann sehr erfreut darüber, dass man auch ohne Ankaufsetat in Lübeck Dinge bewegen kann.
3: Wir feiern heute die Rückkehr des Bildes von Karl Hofer. Wir feiern aber auch mäzenatische Tradition und mäzenatisches Engagement in der Hansestadt Lübeck, die eben außergewöhnlich ist. Das gibt es nur in wenigen Städten, dass es eine solche starke mäzenatische Tradition gibt. Das, was mich wirklich beeindruckt, ist, wie es uns und vor allem natürlich Ihnen, Herr Bastek, gelungen ist, für den Ankauf, den Wiederankauf dieses Bildes ein so breites Band mäzenatischen Engagements herzustellen, dass eben große bundesweit agierende Stiftungen, die Ernst-von-Siemens-Stiftung und die Kulturstiftung der Länder, zusammen mit kommunalen Akteuren bis hin zu einer Einzelperson, Frau Erich, dass Sie sich so stark für das Behnhaus engagieren. Dafür sind wir außerordentlich dankbar und freuen uns, wenn Sie diesem Haus weiter verbunden bleiben. Die Museumsfreude, das ist die breite Engagement, damit mit den Mitgliedsbeiträgen unserer Freunde das ermöglicht, das ist dann sozusagen das Sahnehäubchen auf dem großen Happen aus den großen Stiftungen. Dass das gemeinsam gelungen ist, ist wirklich ein Wunder und dafür sind wir außerordentlich dankbar, dass diese verschiedenen Unterstützerinnen und Unterstützer sich zusammengefunden haben.
1: Christine Regus, die Generalsekretärin der Kulturstiftung der Länder, die ja ganz erheblich am Ankauf beteiligt war, stellte Karl Hofer dem Publikum noch einmal vor.
4: Da wäre zuallererst Karl Hofer selbst, der spätestens seit der ersten Hälfte der 1920er Jahre in die erste Reihe der etablierten deutschen Gegenwartskünstler gehörte. Ab 1921 war er Professor an der Berliner Kunstschule, seit 23 Mitglied der Preußischen Akademie der Künste. 1928 fanden zu seinem 50. Geburtstag große Ausstellungen in der Kunsthalle Mannheim und der Berliner Sezession statt. Also Sie sehen, ein Künstler von wirklich überregionaler, deutschlandweiter Bedeutung damals. 1929 befanden sich seine Werke in 27 Museen. 1931 hatte sich Hofer mit dem Beitrag Faschismus, die dunkle Reaktion an der Umfrage »Wie kämpfen wir gegen ein drittes Reich?« der Berliner Zeitung Welt am Abend beteiligt. Daran hatte er für eine überparteiliche Initiative gegen die NSDAP plädiert. Bereits am 1. April 1933 wurde er auf einem Plakat gemeinsam mit Oskar Schlemmer und weiteren Lehrern der Berliner Kunsthochschule als, ich zitiere, Vertreter des zersetzenden, liberalistisch-marxistisch-jüdischen Ungeistes diffamiert. Er wurde daraufhin beurlaubt und 34 aus dem Hochschuldienst entlassen. Im Juli 37 wurden rund 300 seiner Arbeiten aus deutschen Museen entfernt.
1: Und so erging es auch seinen Werken im Behnhaus-Trägerhaus, die die Nazis als entartete Kunst entfernten. Alexander Bastek erinnerte dann noch einmal an den Museumsdirektor Karl Georg Heise, der auch diese kleine Sammlung moderner Kunst vor rund 100 Jahren hier in Lübeck zusammenstellte.
5: Karl Georg Heise hatte 13 Jahre, um im Behnhaus die Moderne nach Lübeck zu bringen. Gleich nach der Machtergreifung der Nationalsozialisten wurde er entlassen, durfte die Geschäfte aber bis Ende 1933 noch weiterführen. Auf seine Lübecker Jahre blickte er noch im Jahr seiner Entlassung zurück und warf in der Publikation Lübecker Kunstpflege auch einen Blick auf die Entwicklung der Sammlung. Zitat: Viel umstritten ist die kleine Abteilung moderner deutscher Malerei außerhalb Lübecks. Sie umfasst insgesamt nur 15 Gemälde, unter denen die Expressionisten in vorderster Reihe stehen. Es kam hinzu eines der bekanntesten Bilder von Karl Hofer, das bei der Schilderung eines einfachen Vorgangs des täglichen Lebens bis zu sinnbildlicher Gestaltung vordringt. Viel umstritten war dieser Sammlungsteil. Charles Crodel, Amalienborg, Erich Heckels Amaryllis, Hofers Paar am Fenster, Noldes Stillleben und Xaver Fuhrs Bilder sind dort zu sehen. Aus umstritten wurde 1937 im Jargon der Nazis entartet. Und neben den 15 Gemälden, vielen Aquarellen, viel Druckgrafik und Zeichnungen, insgesamt über 220 Werke, die im Behnhaus beschlagnahmt wurden.
1: 100 Jahre später hat uns Karl Hofers Gemäldepaar am Fenster immer noch viel zu erzählen.
5: In seiner frühen musealen Erfolgsgeschichte, der Beschlagnahme durch die Nazis und die Rettung in eine Privatsammlung, illustrieren Bild und Motiv geradezu die wechselvolle deutsche Geschichte des 20. Jahrhunderts. Wenn wir heute 100 Jahre in die Geschichte zurückblicken, stoßen wir immer wieder auf teilweise erschreckende Parallelen zu unserer Gegenwart. Die Erwerbung eines Bildes, dessen Finanzierung dann erst im Nachhinein gesichert werden muss, ist dabei noch die humoristisch-anekdotische Wiederkehr bekannter Muster. Auch der suchende Blick aus dem Fenster in eine ungewisse Zukunft mag uns heute wieder aktuell erscheinen. Ganz zu schweigen von der akuten Bedrohung der Kunst, die wir auch wieder im Gange sehen.
1: Auch der Verein der Freunde der Museen Lübecks hat sich an dem Erwerb beteiligt. Für die Refinanzierung des Betrags lädt der Verein am Montag, den 5. Oktober, ab 18 Uhr zu einer Auktion in das Museum Behnhaus-Trägerhaus ein. Versteigert werden dabei Kunstwerke aus dem Besitz der Vereinsmitglieder und der interessierten Öffentlichkeit wie Gemälde, Grafiken und Skulpturen.

0: 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Weiter mit Angelika Wolf und Michael Lupatsch. In den Kammerspielen gab es im September zwei Premieren, die zwar thematisch und von der Inszenierung her völlig unterschiedlich waren, aber eines gemeinsam hatten. Sie brechen mit den Sehgewohnheiten des Publikums und stellen uns Zuschauer vor eine besondere Herausforderung. Das ist zum einen das Musikstück »The Last Five Years« von Jason Robert Brown und zum anderen Felix Krull nach dem Roman »Bekenntnisse des Hochstaplers Felix Krull« von Thomas Mann. Regie führten Johanna Retzer und Branko Janak. Angelika Wolf hat sich beide Aufführungen angesehen und stellt sie ihnen vor.
1: Die Bühne ist dunkel. Von links vorn nach rechts hinten steht eine riesige dreiteilige Fensterfront mit langen, hellen, transparenten Vorhängen. Rechts gibt es einen unauffälligen schwarzen Rahmen, der im Laufe des Stückes unterschiedliche Funktionen erfüllt. Hinter der linken Fensteröffnung steht im Dunkeln das Klavier, das einzige Instrument dieses ganz besonderen Musicals. Zu Beginn des Stückes »The Last Five Years« von Jason Robert Brown sitzt Luisa Böse als Kathy in der mittleren Fensteröffnung mit einem Brief in der Hand und trauert dem Ende der Ehe mit Jamie nach.

In diesen Anfangsszenen werden wir in das Konzept des Stückes eingeführt. 5 Jahre dauerte die Beziehung zwischen Kathy und Jamie. Sie sind noch jung, 23 zu Beginn und 28 am Ende. Diese 5 Jahre werden in gegenläufigen Zeitlinien dargestellt. Kathy blickt vom Ende der Ehe zurück, während Jamie seine Sicht auf die Beziehung von vorne erzählt. Die Musik nimmt diese Perspektiven auf. Sie ist äußerst vielfältig. Es gibt Elemente von Pop, Rock, Swing, Folk und Sprechgesang. Die 14 Musiknummern sind nicht ein in einem Stil durchkomponiertes Musical, so erfährt man es aus dem Programmheft. Vielmehr handelt es sich um einzelne Stücke, die jeweils eine Situation im Leben von Kathy und Jamie und ihre emotionalen Verfassungen widerspiegeln. Zum Beispiel, als sie sich das Ja-Wort geben.

0: Es gibt keine gesprochenen Dialoge in dem Stück The Last Five Years von Jason Robert Brown. Das stellte Regisseurin Johanna Retzer vor eine besondere Herausforderung. Singende Schauspieler haben nur einen begrenzten Handlungsspielraum. Johanna Retzer lässt ihre Darsteller Luisa Böse und Johannes Merz vor, hinter und zwischen den Fensteröffnungen agieren, die Jochen Nienhoff entworfen hat. Mal steht und singt einer im Vordergrund, mal der andere, mal beide. Außerdem gibt es Videoeinspielungen glücklicher Momente. Zudem muss der Kontakt zur Pianistin Inessa Zipkova gewährleistet sein. Für das Scheitern der Ehe ist sicher auch verantwortlich, dass Jamie bereits ein erfolgreicher Schriftsteller ist, während Kathy als Schauspielerin vergeblich von einem Vorsingen zum anderen geht. Das führt vor allem bei Jamie zu Versuchungen.
1: Das sind nämlich nur Frauen, mit denen du immer schon schlafen wolltest. Und die haben dich mit dem Arsch nicht angesehen. Wie die jetzt plötzlich Schlangen stehen, die fallen auf die Knie. So scheint es dir zumindest, weil du nicht anziehen darfst. Sie eigentlich nicht mal ansehen darfst. Augen zu, Augen zu, Augen zu.
0: Schließlich gibt es eine andere Frau und Jamie verlässt Kathy. Es war ein ganz besonderes Seh- und Hörerlebnis. Ungewohnt, weil das gesamte Geschehen nur durch Songs vermittelt wird. Das Zusammenwirken der Pianistin Inessa Zepkova mit den Darstellern Luisa Böse und Johannes Merz funktionierte perfekt. Alle drei beherrschten die verschiedenen Musikstile und harmonierten großartig zusammen. Das Publikum ehrte die Leistung der Darsteller und des Teams mit Standing Ovations.
2: Johanna Retzer hat das Musikstück »The Last Five Years« von Jason Robert Brown gleich zweimal mit unterschiedlichen Darstellern inszeniert. Für die Studiobühne mit Heiner Kock als Jamie, Sonja Cariasso als Kathy und Anna Bertram am Klavier, die auch die musikalische Leitung hat. Wenn Sie sich dieses besondere Musikstück ansehen wollen, haben Sie zu folgenden Terminen Gelegenheit dazu. Am 8. und 15. November im Studio. Die Oktobertermine sind schon ausverkauft. Ebenso ungewöhnlich, wenn auch ganz anders, ist die Inszenierung von Felix Krull nach Thomas Manns Roman »Bekenntnisse des Hochstaats«.

0: Staplers Felix Krull. Thomas Mann hat fast 50 Jahre an dem Roman gearbeitet. Trotzdem ist er ein Fragment geblieben. Regisseur Branko Janak hat für seine Inszenierung eine Fassung von Bastian Kraft zugrunde gelegt. Premiere in den Kammerspielen war am 11. September. Angelika Wolf hat sich die Vorstellung am 20. September angesehen.
1: Was ist ein Hochstapler? Wie will ich auftreten? Welcher Unterschied besteht zwischen Schein und Sein? Gibt es eine Maske hinter der Maske hinter der Maske? Das sind die zentralen Fragen, um die sich die Theaterfassung Felix Krull dreht. Folgerichtig spielen Lilli Gropper, Elias Nuril Kohl und Henning Sembritzky drei Felixe und alle anderen Rollen. Die Szenen werden episodisch aneinandergereiht. Dabei bleibt die Existenz von Felix Krull schwebend. Seine Biografie entwickelt sich als Folge von Stationen, Begegnungen und Rollen. Der Einstieg erfolgt vor dem Vorhang. Die drei Darsteller sprechen direkt zum Publikum. Der zentrale Satz lautet: Nur der Betrug hat Aussicht auf Erfolg. Außerdem stellt Felix seine Fähigkeiten heraus.
2: An einer guten Kinderstube hat es mir schließlich überhaupt nicht gefehlt.
3: Mir auch nicht. Ich komme aus feinem bürgerlichen, wenn auch liederlichem Haus.
4: Ich auch. Schon als Kind hörte ich immer wieder aus dem Mund der Meinen, dass ich ein Sonntagskind sei.
3: Ich auch. Ich bin einer vom Schicksal begünstigt hat.
4: Ich auch. Zum Beispiel gewährt man mir fast immer Vortritt, wenn ich mich in einer Schlange hinten anstelle.
3: Mir auch.
2: Und auf der Straße, da lächeln mich immer alle die ganze Zeit an.
3: Mich auch. Und in der Schiffergesellschaft, da bekomme ich stets einen Platz angeboten. Auch wenn bereits alles reserviert ist.
2: Ich auch. Schließlich habe ich tadellose Manieren und bewege mich auch in den gehobensten Umfeldern extremst souverän.
4: Ich auch.
1: Dann öffnet sich der Vorhang und gibt eine große, dunkle, leere Bühne frei. Moira Gilheron hat sie ausschließlich mit einem langen, geschwungenen, glitzernden Perlenvorhang ausgestattet. In den folgenden Szenen beeindrucken die drei Schauspieler mit einer sprachgewaltigen Darstellung verschiedener Situationen aus Felix Krulls Leben. Thomas Mann zu lesen ist ja schon schwierig, ihn aber auch noch original zu sprechen ist große Kunst. Einmal gibt es eine Aufzählung von Wörtern, die wohl als Zeitraffer gedacht ist. Dabei bewegen sich die drei Darsteller vor und hinter dem Perlenvorhang.
3: Antwort: Gott, Madame, Zeit, Ding, Deutung, Beschäftigung, Belieben, ich, Posten, ich, Zeit, Zeit, Madame, Zeit, ich, Auge, Blick, Körper, 11 Uhr, ich, Ton, Pfand, ich, Kopf, Hand, Mund, Kuss.
4: 11 Uhr, Dienst, Lift, Feierabend, ich, Korridor, Schritt, Ruhe, ich, Tür.
1: Diese langen Wortkaskaden sind für das Publikum eher überfordernd. Man muss sich sehr konzentrieren, um den Sinn hinter den Aufzählungen zu erfassen. Eine der szenisch leicht zu verfolgenden, sehr amüsanten Episoden spielt sich in einem Hotel in Paris ab. Dort arbeitet Felix als Kellner Armand und zieht das Begehren von zwei vornehmen Gästen auf sich: der jungen Eleanor Twentyman und der schottischen Adligen Lord Kilmarnock. Diese stehen mit Abstand voneinander auf der Bühne. Sie werden von Georg Marburg an der Lichttechnik mit abwechselnden Spots versehen.
3: Armand! Welchen Zigarre soll ich nehmen?
2: Na nun, der Händler empfiehlt diese. Persönlich würde ich, wenn es erlaubt ist, zu anderen raten.
3: Ich werde mich an Ihr Urteil halten. Lord Kilmarnock wohnte 14 Tage bei uns. und als Alleinreisender plauderte er beim Servieren sehr gern mit mir. Von Tag zu Tag ein wenig länger.
4: Amor!
2: Ein Augenblick. Folgendes hierzu meinen Ehren angemerkt. Niemals habe ich Eitles und Grausames Gefallen gefunden an den Schmerzen von Mitmenschen, denen, deren Personen Wünsche erregte, welche meine Person niemals erfüllen könnte. Leidenschaften, deren Gegenstand man ist, ohne selbst von ihr berührt zu sein, mögen Natur und Unrecht der meinen einen Überlegenheitsdünkel von Unschülerkälte oder auch jenen verachtenden Widerwillen einflößen, der dazu verleitet, die Gefühle der anderen ohne Erbarmen mit Füßen zu treten.
4: Amor!
1: Elias Muriel Kohl als Felix springt zwischen ihnen hin und her und sieht sich wachsender Sympathie und sehr persönlichen Angeboten ausgesetzt. Eine ungewöhnliche Regieidee von Branko Janak ist es, für die Verwandlung der drei Darsteller in die verschiedenen Personen eine Ankleiderin auf die Bühne zu holen. Die Kostüme von Karin Rosemann bestehen aus schlichten grauen Dreiteilern. Diese werden mit Kragen, Manschetten, Brusteinsätzen und Ähnlichem verändert. So entstehen immer wieder neue Figuren direkt vor dem Publikum. Das hat die vorteilhafte Nebenwirkung, dass sowohl den Darstellern als auch den Zuschauern eine kleine Verschnaufpause gegönnt wird. Dazu trägt auch die rockige, teilweise pathetische Musik von Max Nübling bei. Auch fürs Auge werden noch Bodennebel, Pyrotechnik und ein besonderes Fahrrad geboten. Am Schluss werden dann nochmal die ganz existenziellen Fragen gestellt.
4: Ich spreche vom Sein, vom Leben, vom Menschen und vom Nichts, aus dem alles gezeugt worden ist und in das alles zurückkehren wird.
2: Ohne Zweifel ist nicht nur das Leben auf Erden eine verhältnismäßig rasch vorübergehende Episode, das Sein ist selbst eine solche, zwischen Nichts und Nichts.
3: Es hat das Sein nicht immer gegeben und es wird es auch nicht immer geben.
4: Es hat einen Anfang gehabt und wird ein Ende haben. Mit ihm Zeit. Denn die sind nur durch das Sein und durch dieses aneinander gebunden. Felix!
1: Wir sahen eine beeindruckende schauspielerische Leistung mit großer Sprachakrobatik. Regisseur Branko Janak ist es gelungen, den Flächentext so zu inszenieren, dass man nachdenklich wird und trotzdem unterhalten wird. Dazu trägt auch die teilweise Einbeziehung des Publikums bei. Man verlässt das Theater mit vielen Gedanken zum wahren Ich, zur Selbstinszenierung, zur Erwartungshaltung, der man sich ausgesetzt fühlt. Dazu abschließend ein Zitat aus dem Stück, das auch im Programmheft hervorgehoben wird. Wann zeigt der Glühwurm sich in seiner wahren Gestalt? Wenn er als poetischer Funke durch die Sommernacht schwebt oder wenn er als niedriges, unansehnliches Lebewesen sich auf unserem Handteller krümmt.
0: Falls Sie jetzt neugierig geworden sind auf Hochstapelei und Thomas Manns Sprachakrobatik, dann können Sie sich Felix Krull noch an folgenden Terminen im Oktober und November ansehen. Am 3. Oktober, am 8. Oktober, am 18. Oktober und am 15. und 20. November.

0: Fleur Bleu hier bei Kultur Melange, dem Kulturmagazin für Lübeck und Umgebung. Sie versammeln sich, halten einander, leisten Widerstand, legen Zeugnis ab. Körper stehen im Zentrum von Tirdat Hajemis Gemälden. Eingebettet in Szenen, die sich zwischen abstrakten Blumenlandschaften und brennenden Städten bewegen, bilden Hajemis Figuren körperliche Konstellationen, in denen sich emotionale und politische Narrative entfalten. Hajemi lädt die Betrachterinnen in eine intime innere Welt ein, in der alltägliche Gesten und Begegnungen das Potenzial zur Selbstbestimmung in sich tragen.
1: Um es gleich vorwegzunehmen: Man geht mit sehr gemischten Gefühlen und Eindrücken aus der Ausstellung »The Slow Rhythm of Care«, der langsame Rhythmus der Fürsorge, von der Künstlerin Tirdat Hajemi in der Overbeck-Gesellschaft. Das erklärt sich, wenn man bedenkt, dass die Künstlerin aus dem Iran kommt. In diesem Land gibt es seit ca. 50 Jahren Gewalt, Revolutionen, Krieg. Tirdat Hajemi lebt mittlerweile in Paris und Berlin. Die Informationskanäle in den Iran sind gesperrt, undurchsichtig und gefährlich. Dennoch verfolgt die 1991 in Teheran geborene Künstlerin die Vorgänge in ihrem Land. Die Overbeck-Gesellschaft widmet Tirdat Hajemi eine Ausstellung. Die Bilder sind in drei thematisch und künstlerisch geordnete Serien gehängt. Die erste trägt den Titel »Nighttime Teeth Grinding«, nächtliches Zähneknirschen. Sie ist geprägt durch Darstellungen von Protest und Gewalt. Dazu Kuratorin Paula Kommers.
2: Man sieht brennende Städte, man sieht körperliche Konstellationen und emotionale und politische Geschichten. Und das sind eben flüchtige Momente, die aber uns sozusagen diese Situation auch vor Augen führen. In Hajemis Bildern begegnen wir sehr oft einem Fragment einer Szene. Also man sieht sozusagen nicht eine Geschichte, sondern man sieht einen ganz konkreten Moment. Hier sehen wir zum Beispiel drei Frauen oder Menschen, die sich auf einem Feuer positionieren und ganz viele Hände, die nach oben strecken. Und man kann jetzt nicht genau sagen, was ist davor oder danach passiert, aber man sieht eben diesen konkreten Moment.

0: diese Arbeit ist eine Kollaboration der Künstlerin mit einer weiteren Künstlerin, die heißt Sophia Erfanian. Und in diesem Werk sehen wir eigentlich immer ein Bild im Bild. Also wir haben eine Blume und diese Blume wird erweitert durch eine Szene in einem Bild. Und es ist eben so, dass es eigentlich ein Dialog zwischen beiden Künstlerinnen ist und eine Künstlerin fängt an zu malen und dann malt die andere Künstlerin weiter.
1: Die Blumenmotive nehmen den Hauptteil dieser Bilder ein. Die Farben sind kräftig und bunt. In diese Blumenmotive sind Zeichnungen im DIN A4-Format eingelegt, mit einfachen häuslichen Szenen. In einem Telefonat, das Kuratorin Paula Kommers nach unserem Rundgang mit der Künstlerin Tadi Tashemi führte, erklärte diese, dass diese Bilder zunächst nur Spaß für sie und die Künstlerin Sophia Erfania waren. Dann haben sie festgestellt, dass die Zusammenarbeit ein fließender Prozess für beide ist. Dadurch entstand dann die Serie. Beim Betrachten dieser Blumenbilder stellt sich beim Besucher eine innere Ruhe ein. Die braucht man auch, denn die letzte sehr großformatige Serie ist wieder sehr verstörend. Das drückt sich schon im Titel aus. Butchered Bodies – verstümmelte Körper. Diese Bilder entstanden aus einem sehr persönlichen Motiv der Künstlerin Tadi Tashemi, wie Kuratorin Paula Kommers erklärt.
0: Was wir hier sehen, das sind nochmal diese zwei großen, das ist eine Serie, die heißt Butchered Bodies. Und da geht es eben auch darum, dass die Künstlerin selbst, das ist eine Transkünstlerin, im Iran gar nicht so sein könnte, wie sie ist. Ja, und das ist eben auch nochmal eine weitere Dimension, die da dazukommt, die ganz, ganz wichtig ist für die Künstlerin. Und ich glaube, daran merkt man auch, dass die Menschen als Menschen angesprochen sind. Ne? Und auch, dass dieses Sprechen über diese Realität sehr schwierig ist, weil die gar nicht in Worte zu fassen ist. Und ich denke, da geht es eben auch um diese Selbstbestimmung jenseits gesellschaftlicher, familiärer und religiöser Erwartung.
2: Diese sehr ungewöhnliche Ausstellung einer ungewöhnlichen Künstlerin können Sie noch bis zum 17. Januar in der Overbeck-Gesellschaft besuchen. Die Overbeck-Gesellschaft erreichen Sie weiterhin, indem Sie durch die Bürgergärten gehen.

0: Set Fire to the Rain sang Adele hier bei Kulturmelange. Wir sind fast am Ende unserer Sendung und es geht jetzt nochmal ins große Haus zur Oper Tosca von Giacomo Puccini, eine dramatische Oper, die bereits im Sommer Premiere hatte. Aber Michael war jetzt nochmal in einer Vorstellung, weil er doch neugierig war, wie das Publikum auf diese Inszenierung reagiert.
1: Ganz hervorragende Stimmen, ganz hervorragende Kostüme, gute Akustik, toll.
2: Sehr gut, gewaltig, ja, sehr schön.
3: Schlicht und einfach und die Kostüme und die Stimmen sind super.
4: Insgesamt das ganze Arrangement, das Bühnenbild, wunderbar gemacht. Nicht zu übertrieben modern, ja auch nicht. Wunderbar, gefällt mir gut.
5: Die Stimmen finde ich außergewöhnlich. Das Bühnenbild ist spartanisch, also nicht so überladen. Das finde ich ganz übersichtlich. Also mir gefällt es ganz ausgezeichnet. Eine schöne Inszenierung.
6: Also es hat mich überrascht. Ja, ich finde es gut, schlicht, einfach. Gefällt mir. Es erstaunt mich die Stimmen auch. Ne? Bin überrascht. Danke.
7: Hat uns sehr gut gefallen. Hervorragende Stimmen.
8: Sehr kurzweilig.
9: Und schönes Bühnenbild. Auch noch, ja. Fantastischer Chor, sehr schön.
10: Ich bin sehr, sehr zufrieden, würde ich sagen. Ich überlege gerade, was das letzte war. Ich hatte in Berlin Turandot gesehen und ich habe das Gefühl, ich erkenne wieder Sachen von Puccini. Gefällt mir sehr gut.
11: Ich bin schwer beeindruckt. Sehr gewaltig, sehr emotional, sehr leidenschaftlich, kraftvoll. Ja, und tolle Darsteller natürlich, tolle Sängerinnen und Sänger.
12: Die Inszenierung ist ganz wundervoll. Musikalisch wirklich sehr, sehr schön. Und es macht richtig Spaß, den Schauspielern auf der Bühne mit zuzusehen.
0: Die Oper Tosca von Giacomo Puccini wird im Oktober noch zweimal aufgeführt, nämlich am 9. und am 22. im Großen Haus. Und damit sind wir am Ende von Kulturmelange. Durch die Sendung geführt haben Sie Angelika Wolf und
13: Michael Lupatsch.
0: Und ich bin auch für die Sendung verantwortlich.
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1: Hallo aus Tauschers Plattenkiste, sagt der Alex. Unsere Musikauswahl, die dreht sich weiter um einen gedanklichen Blick zurück. Es erscheint etwas, was wir einmal erlebt, gesehen, aber vor allem eben gehört haben in der Erinnerung. Und damit nun viel Spaß. Erinnerungslieder aus meinem Archiv.

0: Larissa Mondrus, der große Traum, hat sowas von Alexandra, wenn man es auf den ersten Blick, hätte ich beinahe gesagt, wenn man es auf den ersten Klang hört, würde man denken, Alexandra, aber der Beat war damals noch nicht ganz so gewesen. Der große Traum, sie sagen ja mit der Erinnerung, aber auch ein schönes Traum drin, nicht ganz wie bei Alexandra, trotzdem schön tief russisch. Erinnert mich natürlich an meine unzähligen Reisen ins größte Flächenland dieser Erde, nach Russland. Schöne Erinnerungen. Ein schönes Lied jetzt mit Gerhard Schöne.
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einfach schöne Lieder. Die Erinnerung aufgenommen hier im Jahr 1985. Der Liedermacher Gerhard Schöne, geboren 1952 in Coswig bei Dresden. Bevor er Musiker wurde, machte Schöne zunächst eine Ausbildung zum Gürtler, also ein Handwerksberuf. Und eigentlich wollte er anschließend Schauspieler werden, doch die Schauspielschule lehnte ihn ab, weil er sich eben geweigert hatte, im Jahr 72 den Waffendienst der damaligen sogenannten Nationalen Volksarmee, also der NVA, anzutreten. Und daraufhin arbeitete er zunächst in der kirchlichen Kinder- und Jugendarbeit, später als Briefträger und parallel dazu absolvierte er ein Fernstudium für Gesang und Unterhaltungsmusik an der Musikhochschule in Dresden. Und das führte ihn dann doch schlussendlich in die Musik. Gerhard Schöne, einer der prägenden Liedermacher in der damaligen DDR, aber eben auch im vereinten Deutschland. In der DDR, da wurden seine Alben wie Lieder aus dem Kinderland oder Menschenskind sehr, sehr erfolgreich. Er sang und singt bis heute für Kinder und für Erwachsene. Und hier ist noch eine starke Stimme aus der einstigen DDR, an die ich erinnern möchte. Chris Dörck.

fest, Dirk. Die Erinnerung bleibt bei uns garantiert. Denn dafür steht diese Sendung Tauschers Plattenkiste, die Kultserie auf dieser Welle, in der ich auch die Erinnerung an die Blaue Donau einmal aus unerwarteter Perspektive erklingen lassen will. Nämlich auf, ja, bleiben Sie sitzen, Russisch. Erinnern wir uns an Wien, an die Alpen, an die Donau. So heißt eines der bekanntesten Lieder, das man zur Sowjetzeiten und auch im heutigen Russland hört, wenn es nämlich um die Erinnerung an die Befreiung Österreichs vom Hitlerfaschismus geht. Ich weiß, dass es schon damals aus Sicht der Okkupation nicht ganz einfaches Thema gewesen und mit der jüngeren russischen Geschichte natürlich noch viel schwieriger geworden ist. Ein schwieriges Thema, aber eine sehr, sehr schöne Melodie, die wir jetzt genießen sollten.

Nie zabudte никогда, wird man nie vergessen, diese Tage im Mai 1945, die Frühlingstage in Wien. Помнит верно, erinnern wir uns an Wien. Und wir erinnern auch an diesen Sänger, der im Jahr 2001 in Wien verstarb. Horst Winter hier im Duett mit Silvia Reit.

So herrlich wie ein Traum war diese Zeit. Ja, wo ist sie hin, die Zeit, die Erinnerung? Schon damals wurde sie besungen. Horst Winter und Silvia Reit, begleitet vom Orchester Erich Benedini. Hatten wir auch nicht so oft hier drin aufliegen in der Sendung, aber dieses Jahr öfter das folgende Orchester, nämlich das große Wiener Rundfunkorchester unter Robert Stolz. Es spielt uns nun einen Walzer voller Erinnerungen.

Erinnerungen an die gute alte Zeit in Wien. Ja, die liegt freilich noch vor der vorhin besungenen Zeit im Mai 45. Wir drehen jedenfalls gerne an der Uhr, mal vor und noch viel häufiger zurück. Ich erinnere Sie einfach daran, hier bitte dran zu bleiben.

Memories of You, Gigi Anderson aus unserer Schlager-Pop-tauglichen Ecke, lege ich noch eine nach. Claudia Jung, dann kommt wieder die Erinnerung hier in Tauschers Plattenkiste, mittendrin in der Stundensendung, unsere Erinnerungslieder.

Wir beschäftigen uns musikalisch mit dem Gedächtnis, mit einem Andenken. Ganz grob gesagt, mit dem Rückblick, also der Erinnerung. Und damit nun weiter. Erinnerungslieder aus meinem Archiv. Viel Spaß.

Wolfgang Sauer, die schönen Zeiten der Erinnerung von einer Metronom-Single des Jahres 1969. 8 Jahre später wurde diese Platte aufgenommen.

0: Der deutsch-ungarische Sänger und Schauspieler Béla Arni im Jahr 1967. Nur die Erinnerung bleibt. Und Hand aufs Herz, wer erinnert sich noch selbst an diesen Sänger, diese Stimme, der übrigens einmal der Sänger mit Heidi Brühl liiert war. Aber Heidi Brühl ist ja auch schon längst aus dem Reich der Erinnerung. Aber wenn man einmal sich die Filmografie von Béla Arni ansieht, dann kann es schon sein, dass er einem einmal begegnet ist auf dem Bildschirm, auf der Leinwand. In Filmen wie zum Beispiel Der Kongress amüsiert sich. Bitte nicht verwechseln mit Der Kongress tanzt, das war noch eine ältere Nummer. Oder Mein Onkel Benjamin. Schöner Gigolo, armer Gigolo. Ja, das ist Musik in den Ohren. I'm just a Gigolo. Béla Arni fuhr auch einmal mit im ZDF Traumschiff in dieser Serie, und zwar im Jahr 1987 nach Mexiko. Freunde fürs Leben, das war eine Serie Anfang der 90er Jahre. Auch da war er mit dabei gewesen. Oder in den Rosamunde Pilcher Filmen, zumindest in einer Folge, die hieß Die zweite Chance. Und nun darf ich erinnern an einen Schauspieler, dessen Filmografie würde die komplette Sendung ausfüllen, denn er begleitete Generationen. Johannes Heesters. Ob er sich je an all seine Filme erinnern konnte? Ja, in diesem folgenden Lied hatte er etwas schon vergessen und nicht nur etwas, ein wenig vergesslich war er gewesen. Lisi Waldmüller musste ihm immer wieder auf die Sprünge helfen.
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1: Und der Tenor?
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1: Ach ja.

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1: Ach, das stimmt. 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

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Der große Maurice Chevalier, ein seltener Gast in Tauschers Plattenkiste, der Kultserie auf dieser Welle. Und dieser Applaus hier, er gehört der großen Hilde, die gewissermaßen aus den Wolken zu uns spricht. Wolken.

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1: Wolken der Erinnerung, Hildegard Knef. Und Sie werden mich sicher erinnern wollen daran, jetzt endlich mal den 4. Teil eines Gespräches mit dem Plattenfreund aus Berlin einzuspielen. Mache ich gerne. Philipp Nitsche sein Name. Ein Mann, der die Scheiben aus Schellack und Vinyl mit ganz viel Liebe auflegt. Es ist nicht unsere Musikfarbe und er hat auch einen ganz anderen Geschmack, werden Sie gleich hören. Ist ja auch nicht entscheidend. Jeder hat eben seine eigenen Vorlieben und wir pflegen eben diese hier. Oft lädt sich Philipp Gäste ein, die ihn wiederum bereichern mit ihrer Musik. Gäste in seine Sendung Time for Vinyl bei Alex Berlin. Bei uns hier ist immer Zeit für Vinyl und für Schellack. Hier in der akustischen Schallplattenbar. Hast du Musikrichtungen, die du bevorzugst, Philipp?
2: Naja, also so eine haustechnosphärische, etwas von Weite, das finde ich schon toll. Natürlich auch sowas wie Pink Floyd, ne? Also Sorrow, auch wieder so unendliche Weite. Auch das Experimentelle von Money, ja, dieses Repetieren und mit Schleifen arbeiten und mit Loops. Das war das allererste Mal, dass sowas als Technik vorkam. Finde ich schon irrsinnig spannend. Aber auch Weltmusik ist also ein blöder Begriff, ne? Sagt man eigentlich heute nicht mehr.
1: Ich bin auch damit groß geworden mit diesem Begriff Weltmusik. Also alles, was nicht Deutsch und Englisch ist, zumindest Türkisch, Spanisch, ja. All das ist schon Weltmusik.
2: Auch gerne mal türkische Musik, Barış Manço, aber auch Altın Gün, also Aufgehende Sonne, sehr, sehr schön, türkische Band aus Holland zum Beispiel, finde ich irrsinnig toll. Aber es müssen auch Klassiker sein, sowas wie Grace Jones, Bob Marley, Reggae im Sommer muss dabei sein. Mal auch Rock. Also sehr wichtig und in der Abendstunde, wenn es wirklich, wenn man so für sich ist auf dem Balkon, dann darf es auch der Jazz sein. Ein bisschen was Handfestes, gerne auch Smooth Jazz, also mit elektronischen Einblendungen. Das liebe ich schon total.
1: Ich liebe ja Lieder über Platten und da gibt es ja über Schallplatten sehr viele, wenn ich denke an das Lied vom alten Plattenschrank, kennst du sicher, Gabi Baginski, aber auch historische Lieder über die Platte, über den Plattenverkäufer, gibt es ein Lied von Theo Lingen, es gibt das Lied von der Platte, die sich ewig dreht, hat Udo Jürgens besungen. Sammelst du sowas auch? Ist es für dich auch lustig, diese alten Lieder zu hören über Schallplatten?
2: Nein, es gibt nur ein Lied über Schallplatten, was ich sehr lustig finde. I Wanna Have a Girlfriend with a Record Collection. Also jemand, der sagt, die ist mir egal, wie die aussieht, aber die muss eine Schallplattensammlung haben, dass wir beide die gleiche bekloppte Leidenschaft teilen. Und da habe ich gedacht, ja, das ist so schlau als Text, würde ich sofort dahinter stehen, da habe ich mich kaputt drüber gelacht. Ja.
1: Aber nicht über Karl Dahl, diese Scheibe ist ein Hit. Wann kriegt ihr das endlich mit?
2: Nein. Also Karl Dahl sowieso nicht. Ja.
1: Diese Scheibe könnt ihr kaufen, ist die Scheibe für die Doofen.
2: Nee. Ja, nein, auf keinen Fall. Also das ist mir zu blöde. Aber natürlich für Silvester Gebrüder Blattschuss, da war zwar Karl Dahl nicht dabei, sondern Jürgen von der Lippe, aber dieses Klamaukige aus den 70ern.
1: Kreuzberger Nächte und noch ein Toast, noch ein Ei und so.
2: Ja. Kreuzberger Nächte, das habe ich natürlich auch da mal, kann man das ja mal bringen, ja. Aber dann eher so satirisch überhoben, dass man sagt, naja, komm, lachen wir uns kaputt darüber.
1: Was ich so schön bei dir finde, Philipp, dass du auch den Berliner Dialekt so schön rüberbringst. Du hast dieses schöne, ausgewogene, wie man so schön sagt, Berliner Schnauze mit Herz, was man auch so ganz leicht hört on air. Also du verkörperst eben deine Heimatstadt Berlin.
2: Ja, aber im Gro rede ich natürlich schon Hochdeutsch. Also man könnte den ganzen Tag total ablästern über das ganze Geschehen und dann könnte man sich da richtig in Rage reden oder also irgendwie Sachsen, ich habe ja auch mal 5 Jahre in Sachsen gelebt, das ist ein schöner, gemütlicher Schmeißfliegen-Sing-Song, ja. Das ist dann manchmal eine Endung oder so, ne? Oder im Beschwingten, dass man dann sagt, Riem auf die Orgel oder sowas, ne? Das ist so ein Berliner Ausspruch. Das soll schon auch mit durchkommen, man ist ja eine Persönlichkeit und möchte mich die noch mit pflegen, in der Sendung jedenfalls.
1: Ich wünsche, dass die Persönlichkeit noch lange ihr Hobby ausüben kann, dass du wirklich die Freude hast, die Zeit hast, die Kraft hast, dir eine Freude zu machen, aber auch deinen Hörern, Philipp.
2: Ja, mal gucken, was die Zukunft so mit sich bringt. Irgendwo wird man immer zu hören und zu sehen sein.
1: Gilt auch für uns ebenso und hoffentlich gilt dann auch das, was Hanne Wieder jetzt besingt.
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Hanne Wieder, begleitet vom Orchester Gerd Wilden. Wie leicht man sich erinnert. Sie sicher auch leicht, meine Damen und Herren, werden sich erinnern an die Erinnerung an Sorrent. Bei uns schon besungen und bespielt diese Melodie Torna a Sorrento im Italienischen im Original von den Gebrüdern Ernesto und Giambattista de Curtis, Ende des 19. Jahrhunderts komponiert und getextet. Verschiedene Sänger, bei uns zum Beispiel Rudolf Schock, interpretierten diese Melodie. Orchester nahmen es in ihr Repertoire auf. Auch Hans Karste mit seinen Musikern.

0: Das Orchester Hans Karste spielte Erinnerungen an Sorrent. Wir hier werden immer wieder dazu beitragen, bei Ihnen, meine Damen und Herren, Erinnerungen zu wecken und vielleicht ja auch neue Erinnerungen zu schaffen, hoffentlich an die vergangene Sendung zum Beispiel. Aber dazu ist es erforderlich, die nächste zu hören. Gleiche Stelle, gleiche Welle, auf alle Fälle. Denn ciao, sagt der Alex, und wie immer, auf Weiterhören.
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0: Einen wunderschönen guten Tag, meine Damen und Herren, aus dem Außenstudio Ratzeburg mit der Sendung Ratzeburg hier und heute. Mein Name ist Conny Hoffmann und ich werde Sie wieder durch die Sendung führen. Diesmal machen wir das mal ein bisschen anders als sonst. Da haben wir nämlich sonst immer Musik und dann würde ich meinen Gast vorstellen. Diesmal machen wir das anders. Am 4.8. war der Ministerpräsident bei uns in Ratzeburg. Er war im Ruderclub und ich konnte es mir nicht nehmen, ein kleines Interview mit ihm zu führen und das hören Sie jetzt. Ja, meine Damen und Herren, jetzt sitzt er tatsächlich vor mir und bevor ich mich dann wieder verpriesknaddel und mein Techniker mir eine Ohrwatsch gibt, vor mir sitzt Daniel Günther. Nicht Günther Gabriel, sondern Daniel Günther. Einen wunderschönen guten Tag.
1: So fast das Gleiche.
0: Nein, das ist ein Insider. Also man sagt mir, beruhigt. Ich könnte ein Gespräch mit Ihnen haben. Und ich sage, boah, Günther Gabriel mache ich sofort.
1: Ja, das ist ja ein ähnlicher Typ wie ich, also von daher.
0: Nein, überhaupt nicht. Aber bleiben wir mal ernst. 80 Jahre Herzogtum Lauenburg. Wie viele Kilometer sind Sie bis jetzt gelaufen?
1: Also 80 Jahre Land Schleswig-Holstein.
0: Ja, Schleswig-Holstein, ja.
1: Genau, und ich habe jetzt zusammengenommen, bin ich bei 35 Kilometern. Gestern von Plön nach Eutin.
0: Okay.
1: Und heute sind wir hier
0: im wunderschönen
1: Ratzeburg angekommen, nach 18,3 Kilometern, die wir gelaufen sind. Und zusammengenommen 35 Kilometer. Also ich muss noch eine Strecke.
0: Sie müssen noch eine Strecke. Morgen geht es nochmal weiter.
1: Genau, nach Aukrug.
0: Nach wo?
1: Nach Aukrug, das ist der nächste Naturpark.
0: Der Naturpark, genau, der muss ja auch sein. Vier Seen, Karl Adam.
1: Ja.
0: Sagte Ihnen direkt Karl Adam was?
1: Ja, natürlich. Ich habe auch schon die Ehre gehabt, den Trailer für den Film auch Adams 8 zu sehen. Das war ja, ich war ja bei der Jubiläumsfeier 150 Jahre Kreisherzogtum Lauenburg und da war ja schon eine kleine Preview, dann konnte man auch einen Blick erhaschen. Also ich glaube, es lohnt sich total, sich den Film anzugucken. Aber wer sportbegeistert in Schleswig-Holstein ist, kennt natürlich den Ruderachter und kennt Karl Adam. Und
0: das sagen Sie einem Düsseldorfer, ja?
1: Siehste? Genau. Ich muss es ja auch ein bisschen über Schleswig-Holstein hinaus verbreiten.
0: Ja, nein, ich bin vor 20 Jahren dann irgendwann mal hier gelandet und ich werde auch nicht wieder gehen, weil es ist eigentlich der schönste Fleck der Erde. Sehen Sie das genauso?
1: Schleswig-Holstein ist der schönste Fleck der Erde.
0: Ja, das kann man so oder so sehen. Nein, ich meinte eigentlich Ratzeburg.
1: Auf jeden Fall einer der schönsten Flecken. Genau. Also in Schleswig-Holstein gibt es einige schöne Orte. Ich lebe ja in Eckernförde, das ist auch nicht schlecht. Aber ich war heute auch schwer begeistert, muss ich sagen, vom Naturpark.
0: Sie sind ja auch so weit wie ich. Habe ja jetzt lange gebraucht, dass ich Sie überhaupt am Tisch hatte. Und habe natürlich so viele Fragen gestellt. Sie sind unheimlich bürgernah.
1: Das kann man dazu sagen? Müssen Sie sagen. Ich habe Lust, mich mit Menschen zu unterhalten. Das würde ich über mich selbst sagen. Und mir macht es einfach Spaß, Gespräche zu führen. Ich habe keine Berührungsängste. Mit mir kann man über alle Themen sprechen. Und ich glaube, dass das auch wichtig ist, nur noch wichtiger geworden heutzutage, dass wir bereit sind, uns auch mit allem auseinanderzusetzen, dass wir nicht glauben, wenn man nur in den Medien wahrgenommen wird, dass das alles ausreichend ist. Ich glaube, persönliche Gespräche sind viel, viel wichtiger und dafür ist die Tour, glaube ich, auch einfach perfekt.
0: Jetzt ist ja unser Bürgermeister hier angekommen, Pitschenass, der Rest eigentlich auch Pitschenass. Bei Ihnen hat man eigentlich gar nichts gesehen. Sind Sie so sportlich?
1: Ich bin tatsächlich sportlich und habe auch Höhentraining extra gemacht, um hier auch einigermaßen zu performen. Ich war in Österreich und bin ein paar Berge hochgewandert und habe ohnehin ein bisschen Kondition, weil ich ja regelmäßig auch laufe. Also von daher bin ich heute
0: Marathon.
1: Halbmarathon.
0: Halbmarathon, ja. Das heißt 21 Kilometer.
1: Ja, ich glaube 21,625 Kilometer ist ungefähr, oder 6275, ich habe es nicht genau ausgerechnet, aber 42,195 ist auf jeden Fall ein Marathon und davon die Hälfte.
0: Ich bin ganz total sprachlos, weil man mich hier noch nicht mal vom Berg runterkriegt mit Fahrrad. Waren Sie schon immer sportlich oder ist das jetzt für diese Tour?
1: Nee, ich habe wirklich mein ganzes Leben schon viel Sport gemacht. Ja. Ich habe ganz früh angefangen, Handball zu spielen in meiner Jugend, bis ich volljährig wurde beim Eckernförder Männer-Turnverein. Okay. Und meine Sportleidenschaft hat mich auch nie losgelassen. Also ich glaube, es gibt keinen Tag, wo ich nicht irgendwas Sportliches mache.
0: Okay. Haben Sie die Zeit dafür?
1: Die geht wirklich in den Terminkalender rein. Also das steht dann auch drin.
0: Weil Ministerpräsident, da denkt man sich ja doch, der 24 Stunden reichen nicht.
1: Ja, ganz so schlimm ist es nicht. Also ich habe schon viele Termine und so eine Woche ist bei mir auch lang. Aber ich habe einfach ein paar festgelegte Grundsätze. Dazu gehört, dass ein Tag am Wochenende für die Familie geblockt ist. Okay. Und das klappt auch fast immer. Und bei mir sind auch Blocks gesetzt, in denen ich Sport mache. Und gerade morgens, wenn ich aufstehe, ist das Erste, dass ich ein bisschen Frühsport mache. Und da ist ja auch kein Termin. Also wer will einen Ministerpräsidenten morgens um 7 Uhr sehen? Kein. Okay. Na, manche auch danach nicht, aber,
0: möchten, also.
1: Aber nicht um morgens um 7, glaube ich.
0: Die Haare dann noch
1: fertig. Genau, da mache ich lieber Sport.
0: Sie hatten gerade gesagt, ein Tag Familie muss sein. Da bestehen Sie auch drauf.
1: Ja, soweit es geht. Ne? Also man muss sagen, ich bin ja nicht alleine nur derjenige, der Termine bestimmt. Es gibt ja auch ein paar Termine, die auch ohne mich festgelegt werden. Also wenn die Travemünde-Woche eröffnet wird, dann gibt es ein festes Datum und dann wird das nicht nur nach mir, richtet sich das nicht nach mir. Und deswegen gibt es bestimmt im Jahr auch mal 10 Wochenenden, an denen ich an beiden Tagen irgendwie los muss. Ja. Aber ich würde sagen, ungeprüft jetzt, also nageln Sie mich nicht auf die genaue Zahl fest, aber ich würde sagen, 40 Wochenenden im Jahr schaffe ich es, dass ein Tag terminfrei ist.
0: Nehmen Sie zum Beispiel auch Ihre Familie mit zu Terminen? Oder halten Sie die ganze aus der Politik raus?
1: Also meine Frau kommt manchmal zu Terminen mit. Also wenn beispielsweise der Bundespräsident Schleswig-Holstein besucht, dann ist er auch immer in Begleitung von Frau Büdenbender. Und da ist das auch selbstverständlich für meine Frau, dass sie dann bei solchen Terminen mit dabei ist. Es gibt im Rahmen von Schleswig-Holstein Musikfestival Termine, wo sie mitkommt. Aber tatsächlich halten wir uns als Familie aus der Öffentlichkeit auch zurück und unsere Kinder ohnehin.
0: Also die was ich sehr wichtig
1: sind
0: finde.
1: Gar nicht mit dabei und sehr, daran sehr wird sich auch nichts ändern.
0: Ja, das finde ich sehr, sehr gut, weil es gibt ja viele Menschen, die dann sagen, so, ich stehe hier im Rampenlicht, müssen meine Kinder auch mit rein.
1: Ja, meine nicht.
0: Nein, das ist, finde ich, auch sehr wichtig, gerade in der heutigen Zeit. Jetzt haben wir ja irgendwann mal wieder Landtagswahlen und so weiter und so fort. Stellen Sie wieder auf?
1: Bin ich schon. Also ich bin als Landesvorsitzender der CDU wiedergewählt worden und habe auch meiner Partei gesagt, wenn ihr mich jetzt nochmal zum Landesvorsitzenden wählt, dann heißt das für mich auch, dass ich auch meine Bereitschaft erkläre, auch für die Landtagswahl anzutreten. Und das fand schon im November letzten Jahres statt. Guter Unterstützung und deswegen kandidiere ich wieder als Spitzenkandidat und möchte auch gerne 5 weitere Jahre Ministerpräsident in Schleswig-Holstein bleiben.
0: Ja, also was ich so jetzt die letzten 20 Jahre mitgekriegt habe, waren Sie die letzten 5 Jahre gut. Darf ich einfach mal so sagen.
1: Das freut mich, danke.
0: Ich habe eigentlich keine Fragen mehr, die dann nicht politisch wären und da wollen wir uns gar nicht drauf einlassen. Oder ich mich jedenfalls nicht. Ich bedanke mich ganz, ganz herzlich für dieses kleine, feine Interview, dass Sie ein paar Einblicke reingelassen haben.
1: Sehr gerne, vielen Dank.
0: Und ich wünsche Ihnen natürlich die nächsten 5 Jahre.
1: Danke, das ist lieb. Das kann ich gut gebrauchen. Sehr gut. Ich auch.
0: Ja, gut. Dankeschön.
1: Danke.
0: Ich hoffe, Ihnen hat das Interview gefallen. Das ist ein sehr, sehr sympathischer Mann. Aber jetzt habe ich auch einen sympathischen Mann vor mir sitzen. Das ist nämlich der Dr. Harder. Das ist nämlich der Chef vom Ruderclub. Tag.
2: Schönen guten Tag, Frau Hoffmann.
0: Alles gut?
2: Ja.
0: Gut. Ein bisschen Angst? Nee.
2: Ich?
0: Ja.
2: Nein.
0: Die Frage.
2: Ich habe gerade von dir bekommen, die Sonne scheint, es ist alles gut.
0: Gut. Sie sind ja der neue Chef. Sie haben Herrn Dr. Langer ja abgelöst. Wann war denn das?
2: Das war im Mai. Gab es eine Wahl und seit Mai bin ich Vorsitzender des legendären Ratzeburger Ruderclubs.
0: Ja. Man hat gar nichts gehört. Vom Wechsel und hin und her. Normalerweise Ruderclub, dann wird ja nach allen Seiten rausgesprengt. Bups, hat einen neuen. Wollten Sie das nicht so?
2: Doch, aber vielleicht hast du nicht hingehört, Conny.
0: Das wurde veröffentlicht. Wahrscheinlich habe ich wieder da weggehört. Es
2: gab eine kurze Notiz in der LN, aber letztlich ist das ja auch nicht wie die Bundestagswahl. Es ist ein Sportverein, der den Vorsitzenden neu wählt. Es ist jetzt nicht, vielleicht auch nicht die Meldung.
0: Ja, aber das ist doch ein ganz berühmter Sportverein. Also ich, wo ich nach
2: Ratzeburg... Rede weiter. über die Berühmtheit des Ratzeburger Ruderclubs.
0: Wo ich nach Ratzeburg gezogen bin, wusste ich überhaupt nichts vom Rudern. Ich wusste, dass mein Papa früher immer das Rudern geguckt hat, wenn Olympische Spiele waren. Und ich habe immer gesagt, er ist bekloppt. Aber jetzt weiß ich, dass der Junge nicht bekloppt war. Der Ruderclub hat ja nun eine ganz, ganz lange Geschichte. Und die geht ja immer wieder, ist egal, in welche Geschichte man erzählt, immer zurück auf Karl Adam. Stolz darauf?
2: Ja, also Karl Adam ist natürlich der Initiationsfunke, der Auslöser hier in Ratzeburg für das Rudern. Ja, unser Verein ist natürlich nicht in der Geschichte verhaftet, sondern wir haben neue Ziele und wir leben auch gut im Hier und Jetzt. Und wir haben täglich neue Aufgaben zu bewältigen und gucken nach vorne. Wir sind uns der Tradition von Karl Adam und das, was er für den Rudersport und den Sport im Allgemeinen geleistet hat, natürlich bewusst. Aber wir sind kein Historienpflegeverein, sondern ein Sportverein, Sport macht.
0: Okay. Ja. Also lieber im heutigen, im Jetzt und in guten Gedanken an die Vergangenheit.
2: Genau.
0: Okay. Heute Abend ist ja die Weltpremiere am See. Sind Sie auch da?
2: Na klar.
0: Na klar?
2: Ja.
0: Schon gesehen?
2: Nein.
0: Echt nicht?
2: Nein.
0: Ach, Sie schummeln.
2: Das stimmt, ich habe Sie im Film noch nicht gesehen.
0: Auch keinen kleinen Trailer oder so?
2: Doch, den Trailer habe ich mir angeguckt.
0: Ach so, okay.
2: Hast du auch geguckt, den Trailer?
0: Nee, eben nicht.
2: Du hast den Trailer noch nicht gesehen?
0: Nein, den hat man mir vorenthalten. Nee, ich war den Tag, wo der vorgestellt war, war ich tatsächlich krank.
2: Conny, den Trailer gibt es im Netz, auch für alle Interessierten, auf der DRV-Seite und auch verlinkt auf der Website des Ratzeburger Ruderclubs. Könnt ihr anklicken, den Trailer gucken und Lust bekommen auf den Film.
0: Jetzt?
2: Für alle jene, die heute Abend nicht dabei sein können und wissen wollen, über was wir heute reden, Frau Hoffmann.
0: Wir reden über Karl Adam, der Film. Nein, wir reden gar nicht über Karl Adam, der Film. Karl Adam, haben wir gesagt, ist eine tolle Geschichte, ja. Karl Adam kommt heute Abend, der Film kommt heute Abend auf der Leinwand, das erste Mal, Hust. Ich bin morgen dabei. Ja, ich habe noch Karten gekriegt, glücklicherweise. Aber wir wollen auch gar nicht über Karl Adam sprechen. Mann, wir wollen über den Ruderclub sprechen. Am Anfang hatten wir so ein kleines Gespräch gehabt und da haben wir ja gesagt, dass die Stadt Ratzeburg einen richtig immensen Batzen Geld gekriegt hat für das neue Aquasiva, was dann irgendwann mal im 21. Jahrtausend fertig ist, hoffe ich. Aber ihr habt auch Anträge gestellt, ne? Ihr wollt auch ein bisschen...
2: Wir wollen einen Neubau errichten, einen sogenannten Ersatzneubau am Küchensee. Ja, das ist richtig.
0: Ich habe zugeguckt, wie man das abgedeckt hat, wie es aussehen soll. Es soll ja schick aussehen. Aha. Da habt ihr richtig was vor.
2: Ja, und das ist vielleicht jetzt auch die Transferleistung. Also wenn wir jetzt den Film ansprechen, da ist ja der alte Ruderclub zu sehen. Und für alle jene, die kein Internet haben, können sich den Ruderclub, so wie am Film zu sehen ist, heute live angucken. Der sieht genauso aus wie 1953.
0: Wie 53, wo gerade.
2: Und wenn ich in den Ruderclub gehe und ich sehe das alte Gebäude, ich finde das gut. Ich schlage die alten Türen auf und denke, Mensch, diese Tür hat schon Karl Adam angefasst. Und in dieser Bootshalle stand der Goldachter.
0: Ja.
2: Und da sind... Die Leute, die den Goldachter gefahren sind, die haben hier trainiert. Es ist toll, durch diese alten Häuser zu gehen und diese alten Hallen zu gehen, aber es taugt nicht mehr für die Zukunft.
0: Nee, natürlich nicht.
2: Und natürlich nicht, sagst du. So einfach ist das nicht, sich von Alten zu verabschieden. Es ist ja ein schönes Gebäude. Es ist ja ein schönes Gebäude, an dem wir auch hängen. Aber irgendwann musst du der Realität ins Auge schauen und gucken, geht das weiter? Und wie lange geht es noch weiter, wenn wir den Rudersport hier in Ratzeburg erhalten wollen? Für meine Amtszeit als Vorsitzender hätte ich mir vielleicht was Gemütlicheres vorstellen können, als so ein Projekt in Angriff zu nehmen. Das ist ein ganz, ganz schön dickes Brett, was wir vorhaben zu bohren.
0: Ja.
2: Aber wenn wir das schaffen, glaube ich, dann schaffen wir etwas für Ratzeburg, für die Zukunft, was seinesgleichen sucht. Also Ratzeburg, die Stadt Ratzeburg, wird am Rudersport zukünftig nicht vorbeikommen. Dafür ist das einfach zu gut hier.
0: Ja, also definitiv. Ich meine, wir haben zwei riesengroße Seen, zwei kleinere dazu. Wo ist am besten zu rudern? Ich meine,
2: pass auf, Conny, wenn ich zu viel laber, dann musst du mich sofort abschneiden. Ne?
0: Nee,
2: wenn,
0: das macht,
2: wenn du
0: das
2: mich genau an dieser Stelle anpiekst, dann finde ich auch kein Ende mehr. Das sind nicht nur zwei Seen, die wir in Ratzeburg haben. Die sind, wenn der liebe Gott es vorgehabt hat, einen Ruderort zu schaffen,
0: dann hat er
2: ihn hier geschaffen. Mhm. Die Ruderstrecke ist 2000 Meter lang, die olympische Ruderstrecke. Noch, muss man sagen. Also sie planen ja es zu kürzen, aber wenn die olympische Ruderstrecke 2000 Meter lang ist, dann haben wir mit dem Küchensee genau das Becken, was es braucht, um diese 2000 Meter zu gewährleisten. Hm. Der Küchensee ist um und bei 2500 Meter lang. Ja. Also man hat hinten und vorne genug Platz, um zu wenden, um einen Startbereich aufzustellen und hat dann eine ideale Regattastrecke von 2000 Metern auf dem Küchensee.
0: Aha.
2: Der ist breit genug, dass da 8 Achter nebeneinander fahren können. Also man könnte ein Achterrennen auf 2000 Metern auf diesem kleinen Küchensee veranstalten.
0: Also die nächste Olympiade dann hier in Ratzeburg.
2: Und links und rechts geht es hoch, diese Wälder, du kennst sie.
0: Ja.
2: Und
0: ja,
2: dafür sind wir relativ windgeschützt. Wir können also praktisch bei jedem Wetter eine Regatta fahren, die Regattastrecke nutzen in Ratzeburg. Hm. Das Ding ist wie gemeißelt für den Rudersport, der Küchensee. Also was immer passiert, ob ich das mit dem Rudersport hinkriege oder mit dem Ruderclub hinkriege oder ob wir den Ersatzneubau gestemmt kriegen, der Rudersport wird in Ratzeburg immer eine Heimat finden, wegen diesen geografischen Besonderheiten.
0: Mhm.
2: Und der Pferdefuß ist ja, wenn du so einen See hast, wie zum Beispiel diese 2000 Meter auf dem Küchensee, dann sagen vielleicht einige Sportler, Mensch, das ist mir zu langweilig, hier mal 2000 Meter hin und her zu fahren. Wenn dir zu langweilig wird, dann nimmst du so einen kleinen Kanal, einen Fischer durch und bist auf dem großen Ratzeburger See und dann hast du die Tür aufgestoßen zu unendlichen Möglichkeiten. Dann kannst du 16 Kilometer geradeaus fahren. Also du hast beides. Du hast einmal diesen kleinen Trainings, das kleine Trainingsbecken und die ideale Regattastrecke und du hast die Tür offen zu ja, unbegrenzten Möglichkeiten fürs Rudern. Und nenn mir einen Ort in Deutschland, wo das vergleichbar ist.
0: Es gibt kann keinen. Ich nicht.
2: Es gibt
0: ich
2: keinen.
0: Mach auch, wir machen aber erstmal Musik.

0: Naja, liebe Zuhörer, ihr wisst ja, in unseren Pausen, in unseren Musikpausen quatschen wir ja immer weiter. Und jetzt hat mir Dr. Harder gerade was erzählt. Rudern macht schlau.
1: Ja, das ist jetzt der Werbeblock für alle Mütter und Väter da draußen, die für ihre Kinder nur das Beste wollen. Wie natürlich auch ich für meine Kinder nur das Beste will. Und ich glaube, jeder kann sich vorstellen, dass die Ruderbewegung im Ruderboot der körperlichen Ertüchtigung, dieser Satz könnte von Karl Adam stammen, 1953, körperliche Ertüchtigung, natürlich zuträglich ist. Also wir haben eine ganzheitliche körperliche Bewegung.
0: Da wird ja alles, jeder Muskel wird
1: jeder
0: ja
1: jeder Muskel, bis hin zu der Nackenmuskulatur, weil du den Kopf aufrecht halten musst, Arme, Rücken, Beine. Und diese körperliche Bewegung ist so gut für den Körper, dass bei uns Clubmitgliedern noch bis ins sehr hohe Alter belastungsfrei und schmerzfrei rudern können. Hm. Ja, das ist vielleicht ähnlich vielleicht mit dem Schwimmen. Schwimmen ist auch eine Bewegung, wo man sagt, das ist gut für den Körper. Hm. Und so ist Rudern auch. Hm. Guck dir Fußballer an, nochmal unser Konkurrent, der Fußball. Die Fußballer, die sind mit 32 Jahren durch. Die haben Knorpelschäden, Gelenkschäden und die erste künstliche Hüfte.
0: Ja. Ja, die künstliche Hüfte haben sie davon, wenn sie sich immer fallen lassen und schreien wie ein Baby.
1: Und
0: boah, ich glaube, unser Rudersport ist mal richtig eins am Sack.
1: Weil von den Fußballern, ne?
0: Ja.
1: Nein, aber das wird jeder Fußballer, die kommen doch gar nicht mehr ins Studio, weil sie gar nicht mehr laufen können. Von dem musst du nichts befürchten.
0: Okay.
1: Aber der Rudersport ist da wesentlich gesünder. Also auch für alle Mütter und Väter, die selbst einen Sport suchen, um einen Ausgleich zu finden zum Büro, ist Rudern nicht verkehrt. Was ich aber erzählen wollte, ich glaube, aber das ist meine persönliche These, das ist jetzt wissenschaftlich nicht erforscht, liebe Hörer und Hörerinnen, Rudern macht schlau. Und das ist das, worauf du mich angesprochen hast.
0: Ja.
1: Ich habe das von einer Ergotherapeutin, die meint, dass die kreuzweise Ausführung einer Armbewegung dazu führt, dass das Gehirn stimuliert wird. Und unsere Ruderbewegung erfolgt mit nach der weiten Auslage über Kreuz in der Mitte in den Endzug. Also wir kreuzen pro Ruderbewegung einmal die Arme.
0: Mhm.
1: Bei jeder einzelnen Ruderbewegung. Und das erfordert ein Höchstmaß an Koordinationsleistung. Man wird staunen, wenn man das erste Mal im Boot sitzt. Das ist schwierig, das auszuführen. Nach 2 Jahren geht es wie selbstverständlich. Aber selbst da muss man sich noch konzentrieren. Also eine hochkomplexe Bewegung eigentlich. Und was zu beobachten ist, ist, dass viele aus dem Goldachter damals zum Beispiel hinterher mit ihrem Kopf eine gute Karriere gemacht haben. Also das sind keine dummen Leute gewesen. Mhm. Die haben aber erst gerudert und wurden dann Akademiker. Zum Beispiel dieser Hans Lenk, um den dieser Film heute Abend geht, als Hauptfigur, der ist Professor für Philosophie geworden und am Ende Vorsitzender des Weltphilosophenverbandes.
0: Okay.
1: Also auch da Goldstatus erreicht. Und das kann man bei vielen Ruderbiografien sehen, dass die am Ende tatsächlich eine akademische Laufbahn eingeschlagen haben.
0: Mhm.
1: Der Dr. Thomas Lange zum Beispiel, zweifacher Olympiasieger und dann nochmal Bronze-Olympiamedaillengewinner in Los Angeles. Der hat neben seinem Leistungssport, und ich kann Ihnen versichern, dass das eine dicke Bank war, die er da gedrückt hat, es geschafft, noch Mediziner zu werden.
0: Okay.
1: Promovierter Mediziner.
0: Ja.
1: Das ist eigentlich vom Zeitmanagement her kaum zu leisten. Aber irgendwie hat sich das gegenseitig befruchtet. Also der Rudersport und
0: die waren ja nun mal damals auf der LG. Jetzt sagen die meisten
1: Leute
0: dann.
1: Der Thomas Lange nicht. Der kommt aus Halle.
0: Ach, der kommt ja aus Halle.
1: Der kommt aus Halle und war Arzt im Praktikum in Ratzeburg. Mhm. Hat hier eine Praktikumsstelle bekommen und ist dadurch Mitglied des Ratzeburger Ruderclubs geworden. Und hat dann nochmal Bronze gewonnen. Also der hat das nebenbei gemacht.
0: Ja.
1: Was er nebenbei gemacht hat, den Rudersport oder Medizin, da müssen Sie immer einladen und fragen. Aber diese Biografien erlebt man vielfach im Rudersport.
0: Ja.
1: Ja. Vielleicht kannst du was dazu sagen. Du kommst ja von der LG. Wie waren denn die Ruderschüler? Waren das die Dummpratzen oder waren
0: das
1: die?
0: Nein, also wir hatten also die Jungs und Mädchen, die bei mir in die Bibliothek gekommen sind, die waren sowieso nicht dumm.

0: Aber ganz besonders schlau waren die Ruderer.
1: Sagen wir mal so, eine Lehrerin kam mal zu mir und sagte, bei mir stehen immer die etwas anderen Kinder. Das lasse ich jetzt einfach mal so stehen, sonst gehen wir vom Thema ab.
0: Na gut, komm, mach weiter.
1: bei euch wird ja auch Kanu-Polo gemacht oder Polo-Kanu, Kanu-Polo. Macht ihr das noch?
0: Conny, jetzt schneid es raus.
1: Warum?
0: Wir machen kein Kanu-Polo.
1: Wie heißt das?
0: Das ist der Kanu-Club nebenan.
1: Ach, das
0: anderer
1: ist...
0: Anderer Club, anderer Sport.
1: Ups.
0: Anderer Vorsitzender.
1: Habe ich mich schon wieder?
0: Mit Kanu-Polo machst du nächste Woche weiter. Mit, mit der Sabine, das ist nämlich die Vorsitzende vom Kanu-Club.
1: Oh, böse Pfanne. Ich habe immer gedacht, wird fünf von euch kommen. Ja gut, ich nehme es zurück und behaupte dann das Gegenteil. Macht ihr natürlich nicht. Ihr nur rudern. Oh, Fettnäpfchen war schon wieder tief, ne?
0: Ja.
1: Aber ich habe noch Luft gekriegt. damals war ja Menningen und 2012 das letzte Mal, glaube ich.
0: Florian Menningen, ja, im Achter, ne?
1: Ja. Und wie er hieß, ach, das war mein Lieblingsschüler.
0: Ja, der letzte U23-Medaillengewinner Weltmeisterschaft.
1: 2012.
0: Der Florian Menningen.
1: Ja. Wer war denn noch dabei? Die haben wir noch begrüßt, oben auf dem neuen Marktplatz alle. Egal. War das jetzt das Letzte oder war danach noch mehr an Gold, was gekommen ist?
0: Du hast mich ja unterbrochen. Der U23-Weltmeistertitel 2024 von Oskar Krause. Der Oskar Krause geht noch.
1: Oskar!
0: Ja, Oskar, der geht noch zu dir in die Schule. Genau.
1: Ja, mein lieber Oskar, genau.
0: Auch der Mitglied des Ratzeburger Ruderclubs.
1: Macht der noch Rudern?
0: Ja, na klar.
1: Rudert er noch? Ja.
0: Hat wieder angegriffen.
1: Hat wieder angegriffen, weil er mal eine Pause gemacht,
0: ja,
1: ne? Ich hatte ihn mich hier auf dem Sportplatz gesehen, da guckte ich so, ich sagte, was machst du hier? Ich brauche mal eine Pause. Okay, aber er rudert wieder.
0: Ja.
1: Oh, schön. Das freut
0: erfolgreich
1: mich.
0: Auch.
1: Ja, okay. Erfolgreich heißt?
0: Ist wieder im Kader, im Förderkader bei der Ruderakademie und tritt auf internationalen Wettkämpfen im Vierer an. Ja.
1: Oh, da muss ich ja wieder. Aber wird sowas überhaupt noch live gesendet?
0: Ja, das Internet macht es möglich. Internet weiß, dass das, was du auf deinem Smartphone mit der... Nein.
1: Ich habe gerade schon wieder die Augen verdreht.
0: Die meisten Regatten werden im Internet übertragen. Das ist
1: ja.
0: selbst Regatta wie Otterndorf oder Bremen findest du im Internet auf einer Regattaseite. Und unsere Ratzeburger Ruderregatta, immer für alle, die es interessiert und die kein Internet zu Hause haben.
1: Wo ich auch immer dabei bin.
0: Juni, na also.
1: Wo ich auch immer dabei
0: bin. Kommt gerne vorbei. Auch die wird natürlich im Internet übertragen auf entsprechenden Seiten.
1: Das ist aber... Auch eine internationale Regatta.
0: Das ist eine internationale Regatta. Gut, dass du das sagst.
1: Also nicht nur, dass da hier unsere Ruderer sind, sondern es ist eine internationale Regatta.
0: Was ein spezielles Flair ausdrückt. Conny, du darfst mich doch nicht immer diese Steilvorlagen nehmen. Ich höre doch nicht auf zu erzählen, das weißt du doch. Wir hatten dieses Jahr die Achter aus England zum Beispiel am Start.
1: Okay.
0: Was für mich einen offenen Mund zurückgelassen hat.
1: Warum?
0: Wenn die Engländer, Engländer ist wie Fußball, wie sind wir beim Fußball, das Mutterland des Rudersports,
1: okay.
0: die Engländer. Die nehmen diesen Clubsport, Ruderclubsport, noch viel, viel ernster als wir. Die sind crazy, was das angeht. Die haben Clubjackets.
1: Aha.
0: Und es ist bei Clubaustritt und Strafe verboten, diese zu waschen, zu reinigen.
1: Okay.
0: Du hast dein Clubjacket und du wäschst es nicht.
1: Okay, die stinkt wie...
0: Weiß ich nicht, ich habe nicht dran gerochen, aus gegebenem Anlass. Aber wenn du ein besonders abgegriffenes Jacket trägst, heißt das, du bist ein alter Ruderer, der schon sehr lange im Club ist. Du kannst also an dem Zustand des Jackets erkennen, was für ein Clubmitglied es ist.
1: Aha.
0: Und da sind die auch stolz drauf. Je abgegriffener und abgewetzter ein Jacket ist, desto stolzer tragen sie es vor sich her. Und wenn du das siehst, denkst du, wow, da sind Flicken drauf, abgerissene Ärmel, der Dreck sämtlicher Regatten der letzten Jahre, es ist unglaublich.
1: Aber ihr wollt sowas nicht einführen?
0: Wir wollen sowas nicht einführen, aber das war ein Schauspiel. Ja, du siehst andere Länder, andere Sitten.
1: Ja.
0: Die kommen aus England, die Ruderer ihren EM-Achter.
1: Okay.
0: Immer auch nicht weiter als 3 Meter vom Bierstand entfernt, die Engländer. Ja, die halten schon Kontakt.
1: Ich wollte gerade sagen, wie kommen die denn mit unserem Bier klar?
0: Ja, ich.
1: Die haben eigentlich einen.
0: Ich glaube, das erste tut noch weh, aber dann ist es ihnen egal, welche Biersorte da fließt.
1: Das erste Mal tut's noch weh.

0: Ja, und da sind wir wieder. Wir können ja eigentlich nicht aufhören, über das Rudern zu reden, oder?
1: So ist das, Conny. Ich bleib bei dir, solange du mich willst.
0: Ups, dann kriege ich direkt wieder einen so einen Deckel. Zack. Es gibt, ich komme ja immer wieder zu Al-Kadar Adam zurück. Da ist ja dann, ich glaube, war die Eröffnung heute oder morgen für die Ausstellung?
1: Auch heute, ja.
0: Auch heute. Warum ist die nicht bei euch? Warum ist sie nicht im Ruderclub?
1: Na, die Ausstellung soll ja nicht nur für heute sein, sondern auch für länger.
0: Ja, und der Ruderclub, ja, der steht doch morgen auch noch.
1: Conny, zuhören, wenn dein Interviewpartner dir was sagt. Ich habe ja gesagt, wir verhaften dich nur in der Historie. Wir sind ein lebender Verein, der jeden Quadratzentimeter braucht für Bootsmaterial, für Trainingsgeräte, für Umkleidekabinen, ja, und so weiter. Das ist nicht der richtige Ort, um ein Denkmal zu setzen und, okay, und Stoppuhren auszustellen und Boote hinzuhängen. Das soll in der Ausstellung sein von ja, dem Dirk Andresen.
0: Ist ja bei Novkus, genau, ne? Genau. Mhm. Gehen Sie hin? Guck.
1: Natürlich. Ich gehe heute Abend zur Ausstellung. Also okay, ich bin geladen und gehe dahin.
0: Ey, wieso krieg ich keine Einladung?
1: Komm doch mit, Conny. Wir machen jetzt hier, wir machen.
0: Ich rufe Dirk Andresen gleich an und werde erstmal mit dem ein bisschen schimpfen. Nein, werde ich natürlich nicht machen. Der ist ein ganz netter Mensch eigentlich. Außer, dass er mich immer vergisst. Furchtbar, ne? Ja. Aber kommen wir wieder zurück zum Rudern. Das ist Rudern teuer? Der Rudersport?
1: Nächste Frage. Ja, Conny, also ja, ja, Rudern ist teuer und dafür braucht es den Verein. Also wenn einer von euch da draußen meint, klingt alles ganz gut, aber auf den Haufen da beim Ruderclub habe ich keine Lust, ich kaufe mir selber ein Ruderboot. Ich würde sagen, denkt nochmal drüber nach. Also den Rudersport außerhalb des Vereins zu betreiben, ist keine gute Idee.
0: Also, ja, also ein Ruderboot und Ruderboot ist ja auch noch ein Unterschied.
1: Ist ein Unterschied. Der Rudersport ist sehr teuer, das Bootsmaterial ist teuer.
0: Ja, ja.
1: Und ich habe das schon angedeutet, ist auch vom Bewegungsablauf eine recht komplexe Sportart, sodass es im Verein und unter Anleitung und mit einer Überprüfung der Technik sicherlich mehr Fortschritte gibt als zu Hause. Rudersport ist ein teurer Sport, Punkt.
0: Gut, jetzt gesetzt dem Fall, LG macht den Rudersport ja halbjährlich, ne, für die Kiddies. Und da sind jetzt zwei, drei Kiddies bei, die sagen, boah, ich will das machen. Vom familiären Standpunkt aus können sie sich das nicht leisten. Was passiert dann?
1: Es ist für die Kinder, wir haben Kindertarife,
0: okay,
1: ist es nicht ansatzweise so viel Geld wie für eine erwachsene Vollmitgliedschaft bei uns. Ich kann das hören, es ist viel Geld für manche Familien. Es ist aber nicht so viel Geld, dass man sagt, das ist nur der Elite vorbehalten. Unser Konzept im Club, und das ist nicht seit heute so, sondern das ist ein Staffelstab, der seit Generationen auch so weitergegeben wird, ist doch der, dass die erwachsenen Vollmitglieder einen höheren Beitrag zahlen, auch unter dem Gesichtspunkt, dass sie den Jugendsport und den Leistungssport der Kinder fördern. Mhm. Also der kostenintensivste Teil bei uns im Club ist mit Abstand der Leistungssport durch die Kinder.
0: Mhm.
1: Das ist da, wo am meisten Geld im täglichen Trainingsbetrieb draufgeht. Gleichzeitig sind die Kinder diejenigen, die am wenigsten zahlen für uns. Das ist der Generationenvertrag, den wir im Verein schließen,
0: okay,
1: für die Kinder. Und dazu stehen wir alle im Verein.
0: Okay.
1: Da stehen wir hinter. Also die Kinder bekommen für ihren Vereinsmitgliedschaft, für den Jahresbeitrag ein solches Leistungsspektrum von uns gestellt, sei es Bootsmaterial, sei es die zahlreichen Regatten, zu denen sie fahren mit Übernachtungen, sei es der Trainer, dass dazu die Vereinsmitgliedschaft, der Beitrag in keinem Verhältnis steht.
0: Okay, also kann ich jetzt einfach mal Werbung machen und sagen, Leute, wenn ihr rudern wollt, geht hin, sprecht mit dem Vorstand oder sonst irgendwas wegen Vereinsmitgliedschaft, wegen Gelder und so weiter und so fort. Würdet ihr das genauso ehrlich jetzt den Kiddies gegenüber rüberbringen wie mir?
1: Das, was ich gerade gesagt habe, war keine Leusche, sondern
0: okay,
1: das ist das. Was aber auch Teil des Ganzen ist, Nichts ist umsonst. Und wir erwarten auch von den Kindern, die sich dem Rudersport verschreiben, ihren Beitrag. Das heißt, was wir wirklich erwarten, ist eine regelmäßige Trainingsteilnahme, eine gewisse Einsatzbereitschaft, Disziplin natürlich und natürlich auch die Jahresbeiträge, die dann fließen müssen. Und das ist der Vertrag. Und dafür unterstützen wir die Kinder über Gebühr. Also dann der Verein gibt alles. Ein wahnsinniges Commitment, neudeutsch, für diese Kinder.
0: Ja.
1: Kommt rein, kommt her, schaut euch das an.
0: Also, wollte ich gerade sagen. Ja. Also einfach mal vorbeigehen. Wenn meine Enkeltochter jetzt aus Düsseldorf kommt und sagt, du Mama, Oma, ich möchte das gerne mal ausprobieren, kann ich die dann zu euch schicken?
1: Kannst du machen.
0: Eigentlich nicht.
1: Conny, nochmal zurück, das ist ein komplexer Sport.
0: Ja,
1: und ich hab dir eingangs gesagt, dass die Spaß und Freude beim Rudern vielleicht nicht in 2-3 Monaten gleich ersichtlich ist. Obwohl man auch zugeben muss, dass Kinder empfänglicher dafür sind. Wenn wir beiden alten Hasen anfangen würden wollen zu rudern, schwierig. Ja. Aber bei den Kindern, die sind ja angstfrei und die sind koordinatorisch noch empfänglicher als wir. Das geht relativ schnell. Trotzdem brauchst du eine gewisse Zeit. Also wenn deine Enkelin aus Düsseldorf kommt und sagt, ich setze mich mal einmal ins Ruderboot, unwahrscheinlich, dass sie aus dem Ruderboot aussteigt und sagt, hip, hip, hurra.
0: Okay. Ja,
1: so, aber verweist sie an einen Club in Düsseldorf, möglicherweise findet sie den Gefallen.
0: Ich glaube da eher nicht dran.
1: Warum nicht, Conny?
0: Wo, auf dem Rhein?
1: Auf dem Rhein.
0: Da möchte ich nicht reinfallen. Der war jetzt gut. Nee, gehen wir mal zurück. Also ihr würdet auf jeden Fall, oder ihr unterstützt Kinder und Jugendliche, indem ihr sagt, Beiträge zurück.
1: Leistungsspektrum hoch.
0: Leistungsspektrum hoch, klar.
1: Ja.
0: Wir können, glaube ich, noch 3 Stunden quatschen, ne?
1: Genau.
0: Meine Zeit ist vorbei.
1: Dann musst du mich mal wieder einladen.
0: Ich hab gerade schon wieder die gelbe Karte gekriegt.
1: Also, mein Statement an alle euch da draußen, wenn ihr euch einen Sport aussucht, der gesundheitsfördernd ist, viel Herausforderungen für die Zukunft und immer ein Weiterentwickeln für euch ermöglicht, dann schaut euch den Rudersport an. Es muss nicht der Ratzeburg-Ruderclub sein, aber wenn ihr euch für den besten und den schönsten Club entscheiden wollt, dann müsst ihr euch auf alle Fälle den Ratzeburger Ruderclub einmal anschauen. Unser Revier gibt es nicht nochmal.
0: Oh, das waren die letzten Worte. Danke, die waren toll.
1: Dankeschön.
0: Werbung.
1: Gebe ich nur zurück.
0: Und ja, und wir sprechen uns nochmal, denke ich mir mal. Und ja, meine lieben Zuhörer, es bleibt mir gar nichts anderes zu sagen als, bleibt alle schön gesund.
1: Und damit das so bleibt, geht rudern.
0: Verantwortlich für die eben gehörte Sendung war Conny Hoffmann. Technik und Schnitt Andreas Sill.

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0: Ja, meine Damen und Herren, Sie merken es, Sie sind hier mitten bei Reflex und nicht die gewohnte Stimme von Harald hören Sie hier. Der ist nämlich zurzeit in Bonn unterwegs, soweit ich das richtig weiß. Hallo Harald, wir grüßen dich sehr, falls du irgendwann die Sendung hörst, vielleicht auch in der Wiederholung. Und dafür hat im Studio übernommen Ossi B. Meine Stimme kennen Sie ja auch. Ich bin ja im Sommer ein bisschen weniger da, weil ich ja viel mit Segeltätigkeit beschäftigt bin, Segeln auf unserer schönen Ostsee. Aber heute habe ich nun jetzt Zeit für Reflex und da habe ich folgende Themen für Sie. Mit Mut wird alles gut, die gute Wirkung der Psychotherapie. Harald Denkmann will es von Corinna Merkel wissen. Ein Geigenkoffer vom Verband der Musikschulen, ein Elefant symbolisiert Kunst, Musik und Tanz. Können die Lübecker Verteilerkreisfahren etwa 12.000 Unterschriften für den Erhalt des Mühlentortellers? Thomas Mann mit Lübeck untrennbar verbunden, Karin Heuer über den neuen polnischen Film. Und dann habe ich mir noch einen Studiogast eingeladen. Lothar Möller ist hier zu uns ins Studio gekommen, um mal aus dem Nähkästchen der Lübecker Politik zu plaudern. Hallo Lothar.
1: Hallo.
0: Ja, Lothar und ich, wir duzen uns, weil wir uns ewig lange kennen und ich hoffe, das stört unsere Hörer nicht. Aber im Zeitalter der allgemeinen Duzerei, Sie wissen ja, wenn Sie bei Google anrufen oder bei WhatsApp oder Amazon, dann werden Sie ja auch gleich geduzt. Also insofern ist das ja ganz in, nicht wahr, Lothar?
1: So ist es.
0: Lothar äußert sich nachher eben auch zu einigen Themen und jetzt viel Spaß bei Reflex.

0: Mr. Hurley und die Pulveraffen. Ja, und das lässt mein Herz auch immer lachen, das Meer. Aber ich würde dann in Travemünde auf der Ostsee sagen, klar zur Wende. Aber wir kommen zu unserem ersten Thema. Mit Mut wird alles gut. Da gibt es eine Muttour und da hat Harald Denkmann sich bei Corinna Merkel einmal erkundigt.
1: Wir sind ein bundesweites Selbsthilfe- und Öffentlichkeitsprojekt, das sich an depressionserfahrene Menschen richtet. Das heißt, depressionserfahren ist jeder, für uns jeder, der schon mal irgendwie in Kontakt mit Depressionen gekommen ist. Also sowohl selbst Betroffene als auch An- und Zugehörige sowie beruflich Helfende können bei uns dabei sein. Und wir tun zum einen uns was Gutes, indem wir in Bewegung sind, indem wir draußen unterwegs sind, indem wir in Kontakt mit Menschen kommen. Gleichzeitig ist es uns ein großes Anliegen, darauf aufmerksam zu machen, dass Depressionen und andere psychische Erkrankungen einfach Erkrankungen sind, keine Charakterschwäche, dass die zum Leben dazugehören, dass sie behandelbar sind und dass man sich dafür auch nicht schämen muss.
2: Wofür braucht man da Mut?
1: Oh, für ganz vieles. Wir kennen uns vor einer Etappe nicht, beziehungsweise wir sind in dieser Konstellation vorher noch nie zusammengetroffen. Das ist, erfordert schon Mut, erstmal mit teilweise völlig fremden Menschen unterwegs zu sein. Wir haben keine vorgeplanten Übernachtungsplätze. Das heißt, wir wissen jetzt, es ist mittags in Lübeck, wir wissen noch nicht, wo wir heute in Bad Oldesloe übernachten werden. Das erfordert Mut, ganz viel Mut. Natürlich erfordert es auch Mut, sich hier hinzustellen und so ein Interview zu machen oder sich von der Presse fotografieren zu lassen. Auch das ist für viele etwas, was Mut erfordert. Genau, da gibt es ganz viele Aspekte, die einfach Mut erfordern. Und es erfordert auch Mut, ein Tandem zu fahren. Denn diejenige, die vorne fährt, hat die Verantwortung für die hintere Person. Und die Person, die hinten fährt, die muss die Verantwortung abgeben. Die kann weder bremsen noch lenken. Die muss vertrauen.
2: Also es kommt da wirklich eine ganze Menge zusammen. Ja. Nun ist es natürlich so, dass jemand mit eurem Krankheitsbild natürlich auch Unterstützung braucht, und zwar auch professionelle Unterstützung. Und da gibt es jetzt im Moment in Deutschland große Probleme. Wir haben das Stichwort Gesundheitsreform und die Psychotherapie, ja, die ist dort ins Trudeln geraten.
1: Genau, also wir haben grundsätzlich schon mal ein Problem, also die durchschnittliche Wartezeit auf einen Psychotherapieplatz für gesetzlich Versicherte betrug zumindest vor 2 Jahren noch 22 Wochen. Das ist nicht besser geworden. Und jetzt ist es ja noch, kommt erschwerend da hinzu, dass das Geld, das die Psychotherapeuten kriegen, erstmal um 4,5% gekürzt wurde, was jetzt ja teilweise im Moment nicht ausgeführt wird, weil es da eine Klage gibt. Und die Psychotherapie an sich soll budgetiert werden. Das heißt, dass wenn das Budget aufgebraucht ist, aber noch Patienten da sind, der Therapeut einfach dafür gar kein Geld mehr kriegt. Da habe ich als Selbstbetroffene einfach Angst, dass das dazu führt, dass es noch schwieriger wird, einen Therapieplatz zu bekommen, einen ambulanten Therapieplatz. Und dann verlagert sich noch mehr in die Kliniken, was letztendlich teurer ist.
2: Tut diese Tour gut?
1: Ja, ein ganz klares Ja. Mut tut gut. Ich glaube, das habe ich irgendwann mal gesagt. Mir tut das total gut. Ich bin seit 2019 dabei bei der Mut-Tour, bin damals meine erste Etappe gefahren. Und bin dann ab Ende 2019 in eine ganz schwere Krise geraten, die bis heute eigentlich dauerhaft anhält. Und ich war die ganze Zeit Teil des Projektes, auch wenn ich nicht aktiv mitgefahren bin. Und ich bin dieses Jahr tatsächlich das erste Mal wieder mitgefahren. Und mir hat dieses Dabeisein trotzdem, mich engagieren und einfach auch mit den Leuten immer wieder in Kontakt zu sein, hat mich durch die letzten Jahre mitgetragen. Und ich bin total stolz, dass ich sagen kann, hey, ich kann wieder mitfahren, auch wenn es für mich immer noch ganz viel Mut bedeutet. Ich kann mitfahren. Diese Etappe jetzt, die wir jetzt fahren, ist für mich halt auch dieses Jahr die zweite Etappe. Also ich habe schon eine erfolgreich hinter mich gebracht. Und das macht mich stolz, ja.
2: Von Lübeck aus geht es weiter, wie wir hörten, nach Bad Oldesloe. Da wird im Gras übernachtet und dann geht irgendwo findet ihr einen Platz in einer Kirche oder in einer sozialen Einrichtung oder wie auch immer.
1: Ich glaube, Privatmenschen im Garten.
2: Auch das ist also wirklich schon gewesen. Und wo geht's denn noch hin?
1: Von Lübeck Bad Oldesloe geht's weiter nach Hamburg. Wir haben heute Dienstag, ne? Wochentage sind so ein bisschen schwierig gerade. Heute ist Dienstag, wir kommen morgen Abend in Hamburg an. Da haben wir ein Quartier, weil das in der Großstadt tatsächlich sehr schwierig ist, was zu finden. Und dann fahren wir über Buxtehude Richtung Worpswede, Bremer... Ich weiß gar nicht, ob Bremervörde vor oder hinter Worpswede ist, aber das ist irgendwie so ein Ort noch, den ich noch im Kopf habe. Und am Samstag sollen wir in und wollen wir in Bremen ankommen. Da ist dann auch das diesjährige Finale. Also wir sind die letzte Etappe dieser Mut-Tour. Das ist ja wie so eine Staffelfahrt quer durch Deutschland. Das heißt, die Tandems sind jetzt schon in den letzten Kilometern von insgesamt 4.100 Kilometern seit 30. Mai unterwegs. Da war Tourstart in Kassel. Und dann ist am Samstag das große Finale in Bremen.
2: Dann wünschen wir gutes Durchhaltevermögen. Gute Beine, wie es bei den Radfahrern immer so schön heißt. Und vor allen Dingen, ja, wie heißt es also auch immer noch bei den Radfahrern, immer Körner.
1: Ja, genau, die brauchen wir definitiv. Vielen Dank.

Wir kommen in der Sendung Reflex zu unserem nächsten Thema. Der offene Kanal Lübeck, der ist ja in dem gleichen Gebäude wie die Musik- und Kunstschule Lübecks. Und ich habe es leider verpasst, da wurde neulich ein Geigenkoffer mit einem Elefanten drin überreicht. Da war auch mein Kollege Harald Denkmann dabei.

Lübeck ist ja ein Ort, der strahlt vor Kunst, Kultur, Musik, alles ist in dieser Stadt zu finden und es soll so bleiben. Wir haben in dieser Legislatur mit dem Musikschulfördergesetz einen wesentlichen Schritt nach vorne gemacht und wir haben dafür gesorgt, dass die kulturelle Bildung auch Bestandteil des Ganztages wird und bleibt mit dem Rechtsanspruch. Es ist ganz wesentlich, dass wir gerade mit der musikalischen Bildung sehr früh beginnen, weil es immer eine lange Zeit von Ausdauer und Üben bedarf und Kinder sehr früh an Musik herangeführt werden sollen. Dieses wird hier in unseren Musikschulen in Lübeck umgesetzt. Wir sind unterstützt durch die Musikhochschule. Wir haben ein breites Repertoire über unsere Kirchen und die Kirchenmusik. All das trägt dazu bei, dass das ganze kulturelle Angebot hier in der Stadt eine hohe Bedeutung hat und auch behält. Und dafür trete ich ein und ich bin begeistert über all diejenigen, die sich hier einbringen, ehrenamtlich in den Chören oder auch in den Orchestern. Und auch das Hauptamt, das das Ganze hier unterstützt. Herzlichen Dank.

0: Ja, und Stefan Otter, der steht nun neben uns und der ist nun einer derjenigen, der dafür sorgt, dass von unten immer wieder etwas nachkommt. Das ist natürlich ganz besonders wichtig. Und was von unten nachkommt, das muss in der heutigen Zeit gefördert werden. Und darum ging es heute. Hier ist heute ein Geigenkoffer angekommen. Er muss uns über alles kurz mal informieren.
1: Ja, wir sind heute erreicht worden von der landesweiten Kampagne des Verbandes der Musikschulen in Schleswig-Holstein. Musikschulen verbinden. Und das war also eine Tour rund durch Schleswig-Holstein, durch alle 22 Musikschulen. Und heute waren wir jetzt dran und wir freuen uns, dass wir Teil dieser Kampagne sein können und damit dokumentieren, dass wir zum Landesverband dazugehören und uns freuen, dass diese Kampagne im Land so viel Aufsehen erregt.
0: Und für diese Kampagne wird der Geigenkoffer ja aber in jeder Musikschule ganz kurz geöffnet und dann werden Wünsche reingegeben. Und ich habe mir jetzt die Wünsche der hiesigen Musikschule ganz kurz mal angucken können. Da war ein riesiger Elefant dabei. Das muss er uns auch nochmal erklären.
1: Ja, wir sind ja, wie ich schon sagte, nicht nur eine Musikschule, sondern eine Musik- und Kunst- und Tanzschule und eine angegliederte Kita gibt es bei uns auch noch. Musikschulen verbinden, das stimmt. Wir verbinden eben darüber hinaus auch noch die verschiedenen Kunstsparten und spannen das Spektrum unserer Teilnehmer vom Kindergartenalter bis ins hohe Alter. Und das sollte eben dokumentieren, unsere kleine Gabe für den Geigenkoffer sollte dokumentieren, dass eben diese verschiedenen Sparten bei uns im Hause stattfinden. Und wir versuchen das sinnvoll pädagogisch zu verbinden, auch im Ganztag, im offenen Ganztag. Und wir hoffen eben, dass diese spezielle Form einer Schule auch in Kiel wahrgenommen wird.